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0: guten Morgen. Hier ist Energy Nürnberg. 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Geschäftsführer der Radio 106,9 MHz Nürnberg GmbH ist Olaf Hopp. Verkaufsleiter ist Florian Tierfelder. Programmverantwortlicher ist Kai Malzkummer. Und jetzt viel Spaß. 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
1: Im Studio Anna Löwer. Die DFB-Elf hat die Pflichtaufgabe Curaçao mit Bravour bewältigt. 7:1 gewinnt das Team von Bundestrainer Nagelsmann gegen den WM-Neuling. Außerdem spielten noch die Niederlande gegen Japan 2:2 und die Elfenbeinküste und Ecuador 1:0. Die USA und der Iran haben sich nach Angaben beider Seiten auf ein Abkommen für ein Kriegsende verständigt. Es beinhaltet eine Waffenruhe, die Öffnung der Straße von Hormuz und weitere Verhandlungen. Freitag sollen beide Seiten es in Genf unterschreiben. Mehr als 20.000 Menschen haben im schweizerischen Genf gegen den G7-Gipfel protestiert. Dabei kam es auch zu Ausschreitungen. Mehrere Gebäude wurden beschädigt. Die Polizei setzte Tränengas ein. Der G7-Gipfel selbst findet im etwa 40 Kilometer entfernten Evian in Frankreich statt. Nächstes Kapitel in den Skandalgeschichten im norwegischen Königshaus. Im Prozess gegen Marius Borg-Høiby soll heute das Urteil verkündet werden. Angeklagt ist der Sohn von Kronprinzessin Mette-Marit unter anderem wegen Vergewaltigung. Er bestreitet die Vorwürfe.
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0: Finale.
1: Oh.
0: Finale.
1: Oh.
0: Letzte Chance, die 9 Punkte zu knacken hat heute Morgen. Die Anna, guten Morgen.
2: Morgen.
0: Und ich hoffe, du magst auch den Buchstaben, mit dem wir Stadtland Energy jetzt gleich mit dir zocken werden. Hier kommt der Zufallsgenerator. Schauen wir mal.
3: K.
0: Wie Konrad.
1: Eine Stadt mit K.
2: Köln.
1: Ein Land.
2: Kasachstan?
0: Ja.
1: Das hast du immer im Bad.
2: Ein Klo.
1: Eine Pflanze.
2: Oh Gott, eine Pflanze. Kaktus.
0: Ja.
1: Ein chemisches Element.
2: Oh Gott, weiter?
1: So beschreibst du ältere Menschen.
2: Klein?
0: Oh. Ja, komm, klein, nehmen wir noch mit. Anna, das war nicht schlecht,
2: oh,
0: aber es reicht nicht für den Wochensieg. Trotzdem Applaus, oh, zu 5 Punkten.
2: Oha.

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5: Im Studio Anna Löwer. Die DFB-Elf hat die Pflichtaufgabe Curaçao mit Bravour bewältigt. 7:1 gewinnt das Team von Bundestrainer Nagelsmann gegen den WM-Neuling. Außerdem spielten noch die Niederlande gegen Japan 2:2 und die Elfenbeinküste und Ecuador 1:0. Die USA und der Iran haben sich nach Angaben beider Seiten auf ein Abkommen für ein Kriegsende verständigt. Es beinhaltet eine Waffenruhe, die Öffnung der Straße von Hormuz und weitere Verhandlungen. Freitag sollen beide Seiten es in Genf unterschreiben. Mehr als 20.000 Menschen haben im schweizerischen Genf gegen den G7-Gipfel protestiert. Dabei kam es auch zu Ausschreitungen. Mehrere Gebäude wurden beschädigt. Die Polizei setzte Tränengas ein. Der G7-Gipfel selbst findet im etwa 40 Kilometer entfernten Evian in Frankreich statt. Nächstes Kapitel in den Skandalgeschichten im norwegischen Königshaus. Im Prozess gegen Marius Borg-Høiby soll heute das Urteil verkündet werden. Angeklagt ist der Sohn von Kronprinzessin Mette-Marit unter anderem wegen Vergewaltigung. Er bestreitet die Vorwürfe.
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0: Ja, ja, wir sind alle im WM-Fieber.
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0: Passend dazu auch eine Fußballbehauptung danach. Die liebst du.
2: Oh Gott.
0: Und zwar, es geht um den Schiedsrichter und es geht um ganz früher. Ich behaupte nämlich, wegen des Schwarz-Weiß-Fernsehens steckte die rote Karte traditionell in der hinteren Hosentasche des Schiedsrichters. Fakt oder Fake?
2: Fakt, damit man sehen kann, ne? Also von wo er greift. Weil es gibt ja noch die gelbe.
0: Sehr gut,
2: Gott.
0: Ja. Gut.
2: Die kam dann wahrscheinlich von vorne, rot von hinten, weil sonst hast du es dann nicht unterscheiden können. Deswegen sage ich, es ist Fakt.
0: Spannend. Wegen des Schwarz-Weiß-Fernsehens, behaupte ich, steckte die rote Karte traditionell in der hinteren Hosentasche des Schiedsrichters. Und das ist
1: Fakt.
0: Und du hast es auf den Punkt gebracht.
2: Ah.
0: Ja. Es war Schwarz-Weiß, man konnte ja nicht erkennen, welche Farbe die Karte hat. Und deswegen rote Karte hinten am Popo und die gelbe Karte in der Brust.
2: Ich glaube, vielleicht kommt daher ja auch der Begriff Arschkarte gezogen, kann das sein?
0: Und ich wollte es gerade dazu sagen. Genau deswegen wurde das Wort Arschkarte ziehen erfunden.
2: Geil.

0: Ja, ja, es ist sehr früh an diesem Montag, aber vielleicht habt ihr ja schon Bock auf unseren Energy Soundcheck. Kommt heute Morgen von Olivia Rodrigo und heißt Stupid Song.
1: Ja, ein sehr ruhiger, deeper Song. Mhm. Und da wurde sie von dem Gedanken inspiriert, wie verschiedene Arten von Liebe einen verrückt machen können. Also auf positive, aber auch manchmal negative Art und Weise. Und ihr könnt aber auch wirklich noch tausendmal mehr Songs von Olivia Rodrigo euch reinziehen. Denn am Freitag ist ja ihr neues und drittes Album rausgekommen. You Seem Pretty Sad for a Girl So in Love heißt es.
0: Und die erste Single daraus gibt's jetzt bei Energy. Immer die besten neuen Hits. New York City.

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4: Und was ihr heute wissen solltet, weiß Laurenz.
5: Guten Morgen. Der Metropolmarathon zwischen Fürth und Nürnberg hat gestern einen neuen Rekord aufgestellt. Insgesamt waren 11.500 Läufer mit dabei. Schon beim Kids-Marathon am Samstag. Da gingen 4.000 Kinder an den Start. Und entlang der Strecke bis zum Nürnberger Hauptmarkt war richtig was los. Überall standen Zuschauer und die haben die Leute angefeuert. Die Veranstalter ziehen deshalb eine durchweg positive Bilanz. Und die Anmeldung für den Marathon im nächsten Jahr ist sogar schon geöffnet. Ja, und dann haben sich die USA und der Iran wohl auf ein Ende des Krieges geeinigt. Ende der Woche soll in der Schweiz dazu ein Abkommen unterschrieben werden. Heißt, auch die wichtige Schiffsroute an der Straße von Hormuz dürfte bald wieder dauerhaft auf sein. Und damit könnte dann auch bald der Sprit wieder billiger werden. So, und wie startet man richtig stilvoll in so eine Fußball-WM rein? Richtig. Schön mit einem 7:1 gegen Curaçao. Haben wir richtig gut hinbekommen. Und da ist auch WM-Experte Thomas Müller bei Magenta TV super happy gewesen.
6: Die Mannschaft lebt, die steht und das macht mir Freude zuzuschauen und gibt auch eben Hoffnung auch gegen bessere Gegner, dass dann auch läuft.
5: Ja, und diese besseren Gegner, die kommen auf jeden Fall dann schon direkt am kommenden Samstag gegen die Elfenbeinküste. Da ist Anpfiff dann übrigens ein Tick später als gestern. Da geht es nämlich erst um 22 Uhr los.
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5: Der Autokorso nach dem WM-Spiel gestern, der ist jetzt rum. Dementsprechend habt ihr Freifahrt.
3: Blitzer.
5: Da gibt's auch gerade keinen. Wenn ihr einen gesehen habt, dann klingelt doch einfach mal ganz kurz durch. 0800 800 1069. Gute Fahrt.
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9: Wir starten so schön rein in die neue Woche. 22 Grad und Sonne bekommen wir. Schirm braucht ihr also nicht mehr. Am Vormittag sind die Wolken noch am Start, aber glaubt mir, gegen Feierabend werden die immer weniger.
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0: Alle komplett heißt, wir können reinstarten. Herzlich willkommen in der neuen Woche. Es ist Montag, einem wunderschönen.
1: Guten Morgen. Wenn ich den Mönch um einen Stift bitte, dann ist das also ein ganz normaler Gefallen.
0: Okay.
1: Aber es gibt auch ziemlich unangenehme Gefallen.
0: Ja.
1: Und um die geht's gleich in 10 Minuten. 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

0: Moment, wofür sind Friends und Family denn da?
1: Herzlich willkommen in der neuen Woche. Hier ist Energy, immer die besten neuen Hits, einen wunderschönen.
0: Guten Morgen, ihr Lieben. Naja, um uns vielleicht den ein oder anderen unangenehmen Gefallen zu machen. Das passiert im Alltag, machen wir uns nichts vor. Und da darf dann gerne mal die Mama, der Papa oder die Freunde aushelfen.
1: Ja, und wie sieht's bei euch aus? Der Chris hat uns eine WhatsApp geschickt.
2: Also wenn ich dusche, passiert es mir leider viel zu oft, dass ich mein Handtuch vergesse. Und dann muss ich splitterfasernackt meine Familie fragen, ob die mir ein Handtuch geben können. Und das muss echt nicht sein.
1: Ja, das ist der Grund, warum ich alleine lebe. Und auch die Sarah hat uns eine WhatsApp geschickt.
3: Ich arbeite als Kellnerin und habe mal während meiner Schicht meine Periode bekommen und hatte aber selbst keinen Tampon dabei. Und dann musste ich Gäste beim Abkassieren danach fragen. Waren zum Glück zwei Frauen, deswegen war es okay. Und sie hatten mir auch erst gegeben. Aber es war auf jeden Fall super unangenehm.
0: Oh, da sieht man mal, auch Fremde helfen manchmal aus, ne, mit unangenehmen Gefallen. Aber traut euch ruhig, so schlimm ist es, glaube ich, gar nicht. 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
0: Und ich behaupte, die allererste Fußball-WM ist in Uruguay gewesen, weil da das Wetter in dem Jahr so gut war.
2: Boah, gute Frage. Schande über mein Haupt. Normalerweise habe ich ein unglaublich gutes Fachwissen rund um Fußball-Weltmeisterschaften. Die Begründung klingt sogar einigermaßen logisch. Mhm. Allerdings weiß ich nicht, ob Uruguay damals bei der allerersten Weltmeisterschaft schon so weit war, dass sie viele Stadien hatten. Mhm. Und wir reden vielleicht von zwei damals. Ja, das war ja noch nicht so groß, wie es heutzutage ist. Dementsprechend kann ich mir nicht vorstellen, dass das so war. Ich sage, dass es Fake ist.
0: Alles klar, ich löse auf. Die erste Fußball-WM ist in Uruguay gewesen, weil da das Wetter in dem Jahr so gut war. Das ist
1: Fake.
0: Oh. Nee, ganz im Gegenteil. Da hat es sogar geschneit. Aber man hat Uruguay genommen, weil das das einzige Land gewesen ist, was allen Nationen die Reise zur WM und alles vor Ort gezahlt hat.
2: Sagen wir es mal so, wenn es da schneit, dann hätten sie ja die Olympischen Winterspiele dort durchführen können.
0: Das stimmt.

0: Entschuldigung, mir ist ein bisschen unangenehm, aber kannst du mir einen Gefallen tun? Kommt doch des Öfteren im Alltag vor, dass das irgendwie eine unangenehme Situation ist, man sowieso die Überwindung hat, jemanden zu fragen, ob er vielleicht in Anführungsstrichen einspringen könnte.
1: Ja, habt ihr da vielleicht ein paar Beispiele für uns, wie zum Beispiel der Christian, der hat uns so WhatsApp geschickt.
2: Mir ist tatsächlich mal was sehr Unangenehmes passiert. Ich war bei einem Freund übers Wochenende zu Besuch und habe dann gemerkt, dass ich meine Unterwäsche vergessen hatte und musste mir daraufhin für das ganze Wochenende Unterwäsche bei ihm ausleihen. Socken meine ja noch okay, aber bei den Unterhosen war es mir dann schon ein bisschen unangenehm, danach zu fragen.
1: Das ist ja noch okay, aber eine Milliarde Mal schlimmer wäre genau dieses Szenario mit einem Topmodel. Stell dir das mal vor, du fragst Heidi Klum nach einem Tanga von ihr, weil du keinen dabei hast. Das ist wirklich mal einer Germany's Next Topmodel-Kandidatin in der Show passiert, weil die auf irgendwie so einer krassen Gala waren. Und dann hat wirklich Heidi Klum ihr einen Schlüpper geliehen. Also das ist wirklich unangenehm, Next Level.
0: Ja, das ist der Grund, warum ich immer drei Tangas parat habe.
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1: Es ist gleich 6:30. Guten Morgen.
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7: Und was ihr heute wissen solltet, weiß Laurenz.
8: Guten Morgen. Der Metropolmarathon zwischen Fürth und Nürnberg hat gestern einen neuen Rekord aufgestellt. Insgesamt waren 11.500 Läufer mit dabei. Schon beim Kids-Marathon am Samstag. Da gingen 4.000 Kinder an den Start. Und entlang der Strecke bis zum Nürnberger Hauptmarkt war richtig was los. Überall standen Zuschauer und die haben die Leute angefeuert. Die Veranstalter ziehen deshalb eine durchweg positive Bilanz. Und die Anmeldung für den Marathon im nächsten Jahr ist sogar schon geöffnet. Ja, und dann haben sich die USA und der Iran wohl auf ein Ende des Krieges geeinigt. Ende der Woche soll in der Schweiz dazu ein Abkommen unterschrieben werden. Heißt, auch die wichtige Schiffsroute an der Straße von Hormuz dürfte bald wieder dauerhaft auf sein. Und damit könnte dann auch bald der Sprit wieder billiger werden. So, und wie startet man richtig stilvoll in so eine Fußball-WM rein? Richtig. Schön mit einem 7:1 gegen Curaçao. Haben wir richtig gut hinbekommen. Und da ist auch WM-Experte Thomas Müller bei Magenta TV super happy gewesen.
9: Die Mannschaft lebt, die steht und das macht mir Freude zuzuschauen und gibt auch eben Hoffnung auch gegen bessere Gegner, dass dann auch läuft.
8: Ja, und diese besseren Gegner, die kommen auf jeden Fall dann schon direkt am kommenden Samstag gegen die Elfenbeinküste. Da ist Anpfiff dann übrigens ein Tick später als gestern. Da geht es nämlich erst um 22 Uhr los.
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8: Sieht gut aus. Freie Fahrt für euch.
6: Blitzer.
8: Da gibt's auch gerade keinen. Wenn ihr einen gesehen habt, dann klingelt doch einfach mal ganz kurz durch. 0800 800 1069. Gute Fahrt.
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10: Ab sofort braucht ihr wirklich nur noch Sonnenmilch und Sonnenbrille, denn es ist richtig schönes Wetter. 22 Grad bekommen wir und die Wolken verziehen sich immer wieder.
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0: Herzlich willkommen in der neuen Woche. Es ist Montag. Einen wunderschönen
1: guten Morgen.
0: Und es wird eine großartige Woche werden. Wir haben es gerade eben bei Dana gehört. Es wird eine sommerliche Woche werden. Und damit das auch vom Feeling her und musikalisch passt, haben wir meiner Meinung nach für mich so einen der Favoriten für den Sommerhit 2026. Es geht um Kygo und Khalid. Hier sind sie mit Save My Love.
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0: 6.39 Uhr, einen wunderschönen
1: guten Morgen, Franken.
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3: Gelungener WM-Auftakt, 7:1 gegen Curaçao gestern, unsere deutsche Nationalmannschaft. Kann man so sagen, oder? Und die nächste WM-Party kommt, und zwar nächstes Spiel der Nationalmannschaft am Samstag gegen die Elfenbeinküste. 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

0: wunderschönen.
1: Guten Morgen, Franken. Es ist 6.47 Uhr genau.
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0: Nicht einmal, nicht zweimal, nicht dreimal. Ich kürze das ein bisschen ab. 7-mal durften wir gestern jubeln. Unsere Fußballnationalmannschaft ist perfekt in die WM reingestartet. Mhm. Mit einem 7:1-Sieg gegen Curaçao.
1: Ich hab's geguckt, daheim auf der Couch. Wo warst du?
0: Ich war beim Public Viewing.
1: Wie war die Stimmung?
0: Anfangs ein bisschen gedämpft, muss ich dir ehrlich sagen. Ja.
1: Das sagen die meisten leider, aber naja, gut.
0: Aber vielleicht wird die Stimmung noch besser, auch wenn Manuel Neuer beim Magenta TV auch gesagt hat, Ball flach halten.
3: Das war jetzt nicht Brasilien im Halbfinale, das war Curaçao im ersten Spiel, aber man muss immer einen guten Start haben und den haben wir heute gehabt und deshalb sind wir erstmal froh.
0: Ja, nehmen wir doch die Euphorie einfach mal mit.
1: Auf jeden Fall. Und das Ding ist, dir war es klar, oder? Dass wir gewinnen?
0: Ja, klar. Also wenn wir verloren hätten, also ich bitte dich.
1: Mir war es aber auch klar, weil kannst du dich erinnern, wir haben vergangene Woche eine Insta-Story hochgeladen mit unserem Orakelhund Bonita.
0: Ja, stimmt,
1: da hatte ich zwei Zettel in der Hand und sie hat auch gesagt, dass Deutschland gewinnen wird.
0: Ja, die muss bald wieder antreten, denn nächste Woche Samstag 22 Uhr, ein bisschen später Anpfiff, dann gegen die Elfenbeinküste.

0: diese Woche knallt's richtig.
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11: Und die News von heute Morgen hat Laurenz.
12: Guten Morgen. Ja, in Fürth sorgen gerade Krähen auf der Harthöhe und in der Südstadt für Ärger. Die Anwohner beschweren sich über Lärm, Vogelkot und aufgerissene Müllsäcke. Teilweise gibt es dort inzwischen bis zu 80 Nester. Das Problem ist, die Krähen stehen unter Schutz und dürfen weder vertrieben noch ihre Nester entfernt werden. Die Stadt sagt deshalb, dass ihr rechtlich fast die Hände gebunden sind. Geplant sind jetzt immerhin häufigere Reinigungen und möglicherweise krähensichere Mülleimer. Eine echte Lösung gibt es bisher aber nicht. Ja, und dann ist jetzt beim Thema Marmelade wieder was anders. Bis jetzt durfte der Aufstrich ja nur so heißen, wenn da Zitrusfrüchte drin sind. Ist noch eine alte Regel von den Briten gewesen. Das hat man jetzt aber geändert und bei Honig gilt jetzt auch was Neues. Da muss jetzt nämlich ganz genau draufstehen, aus welchen Ländern der kommt und mit welchem Anteil. Einfach sowas draufschreiben wie, ist eine Mischung von Honig aus EU-Ländern und nicht EU-Ländern, das geht jetzt nicht mehr. Und dann ist jetzt auch endlich die Fußball-WM wieder losgegangen für uns und wir haben direkt gut abgeliefert. 7:1 gegen Curaçao. Manu Neuer ist ja zurück im Tor gewesen und auch wenn er jetzt nicht so viel zu tun gehabt hat, in der ARD sagte er ist froh, dass er wieder zurück ist.
13: Das ist das, was ich seit 20 Jahren mache und ja, dass einfach in mir auch diese Vorfreude eine Rolle gespielt hat. Ich habe jeden Tag auf diesen Tag wirklich gewartet und wollte unbedingt auch zwischen den Pfosten spielen und ja, das hat sich gut angefühlt, mit der Mannschaft auf dem Platz zu stehen.
12: Ja, und das kann natürlich sehr gern so weitergehen. Unsere nächsten Spiele sind ja am kommenden Samstag gegen die Elfenbeinküste und dann nächste Woche Donnerstag gegen Ecuador.
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12: Joa, das sieht doch alles ganz entspannt aus. Ihr habt Freifahrt.
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12: Da gibt's auch noch keinen. Wenn ihr aber einen gesehen habt, ne, dann klingelt doch einfach mal durch. Hier direkt bei uns im Studio unter der kostenlosen Studio-Hotline. Das ist die 0800 800 1069. Gute Fahrt.
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16: Es wird richtig schön sommerlich. Ich freue mich voll. 22 Grad und Sonne pur erwarten uns heute. Also den Regenschirm braucht ihr heute auf gar keinen Fall. Geht raus.
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0: Wochenende ist rum, ergo die neue Woche steht an. Es ist Montag, einen wunderschönen.
1: Guten Morgen, bei uns geht es heute um ganz unangenehme Gefallen. Und die Sinem hat uns geschrieben, sie hat mal eine Freundin nach was ganz, ganz Unangenehmem gebeten. Und wir rufen sie in 10 Minuten an.

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0: unangenehm, aber mein Gott, da steht man drüber.
1: Und somit herzlich willkommen in der neuen Woche. 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Einen wunderschönen
0: guten Morgen, ihr Lieben. Ihr kennt es bestimmt. Manchmal ist man irgendwie in einer unangenehmen Situation und dann muss man andere auch mal um unangenehme Gefallen bitten.
1: Bei uns am Start ist die Sinem. Guten Morgen.
2: Guten Morgen.
1: So, dann hau mal raus. Was war dir denn schon mal unangenehm?
2: Also ich habe letztens an einem Sonntag kein Klopapier daheim gehabt und also ich war auch noch allein zu Hause und meine Mitbewohner wären an dem Tag auch angereist. Also es wäre schon wichtig, Klopapier da zu haben.
0: Ja.
1: Okay.
2: Und dann habe ich eine Freundin angerufen und sie gebeten, mir eine Rolle vorbeizubringen, dass es halt den Tag noch reicht. Genau. Okay.
1: Also ich will jetzt nicht zu sehr ins Detail gehen, aber hätte es nicht Alternativen gegeben wie Küchenrolle, Hemd?
2: Ja, aber Klopapier ist nochmal besonderer, ich weiß nicht.
1: Okay, um dieses Thema nur abzuschließen, dreilagig oder vierlagig, was hast du von deiner Freundin bekommen?
2: Ich glaube sogar dreilagig.
0: Oh, Premium!
1: Premium kann man
0: hast
1: machen.
0: Hast du gut gegönnt. Also,
2: ich habe dann eher das Recycling-Klopapier danach gekauft.
0: Dann war das für dich ja wirklich mal so ein kleiner Luxusmoment.
2: Ja, schon.

0: 7.16 Uhr, einen wunderschönen.
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0: Neue Woche.
1: Neues Glück.
0: Und die ersten Punkte werden geholt von Carsten. Guten Morgen.
3: Morgen.
1: Du hast du schon mal jemanden nach so einem richtig unangenehmen Gefallen gefragt?
3: Ja, tatsächlich wurde ich gestern nach einem bisschen unangenehmen Gefallen gefragt, der dann im Moment unangenehm war. Und zwar musste ich die Bahntür aufhalten für ihn, weil er ein bisschen zu spät kam. Und das war halt unangenehm, weil dann jeder ziemlich genervt von mir war, weil die Bahn halt nicht losgefahren ist, weil ich noch in der Tür stand.
1: Oh.
3: Genau.
1: Kann ich nachvollziehen, aber trotzdem lieb von dir.
3: Ja. Man muss mal machen, ne?
0: Ja, und das noch kurz vorm Deutschlandspiel, da waren sie natürlich alle wahrscheinlich wahnsinnig aufgeregt. Hoffentlich bist du gechillt und bist bereit für unseren Zufallsgenerator, der entscheidet, mit welchen Buchstaben du jetzt Stadtland Energy zocken wirst.
3: Klar.
2: C.
0: Wie Cäsar.
1: Eine Stadt mit C.
3: Crailsheim.
1: Ein Land?
3: Chile.
1: Yes, ein Tier.
3: Weiter.
1: Ein chemisches Element.
3: Chlor.
0: Ja.
1: Eine Marke.
3: Chanel.
0: Ja.
1: Okay.
0: Chanel ist auf jeden Fall noch drauf. Und damit steigst du gut rein in die neue Woche. Es waren 4 Punkte für dich.
3: Super.
0: Und damit haben wir die Messlatte für diese Woche. Wenn ihr Bock drauf habt, diese 4 Punkte zu toppen, dann ruft jetzt an 0800 800 1069 und zockt mit um den Wochensieg. Stay.

0: Dana und ich haben heute Morgen festgestellt, wir werden langsam älter.
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0: Denn unser Partyverhalten hat sich ein bisschen geändert im Alter.
2: Lustigerweise war ich am Samstag auf einer Taufe.
0: Und ich am Sonntag auf einer Firmung. Ich war sogar Firmenpate.
2: Also wenn das nicht Erwachsenenpartys sind, ja, dann weiß ich ja auch nicht.
0: Aber zumindest waren jüngere Menschen um uns rum, ja, und die haben uns mal eingeführt in das Partyleben und haben gesagt, hey, ihr habt doch jetzt einen neuen Stream of Energy. Und zwar den Energy Stream of the Week Party Hits.

0: Aber ja, beim Essen danach, nach diesen offiziellen Teilen, läuft dann so eine Musik, darauf können wir uns einigen. Und die könnt ihr auch anmachen auf energy.de oder in der brandneuen Energy-App.
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9: Damit ihr heute Morgen up-to-date seid, hat Laurenz die wichtigsten Infos für euch.
10: Guten Morgen. Heute startet in Nürnberg wieder das Stadtradeln. Bis zum 5. Juli können alle, die in Nürnberg oder Fürth wohnen, arbeiten oder zur Schule gehen, ihre Fahrradkilometer sammeln und damit beim bundesweiten Wettbewerb fürs Klima mitmachen. Ganz neu dieses Jahr, dass Nürnberg und Fürth gemeinsam an den Start gehen. Die gefahrenen Kilometer werden dann per App oder online erfasst. So, und jetzt machen wir mal hier so einen ganz drastischen Themenwechsel. In deutschen Gefängnissen wird der Platz nämlich langsam knapp. Bundesweit gibt es aktuell nur noch gut 70.000 Haftplätze. Das sind so wenige wie seit 7 Jahren nicht mehr. In den letzten Jahren wurden viele Plätze abgebaut, während die Zahl der Häftlinge gleichzeitig steigt. Besonders betroffen davon ist Berlin. Dort sind wegen notwendiger Sanierungen fast 10% der Haftplätze weggefallen. Und Experten waren jetzt deshalb vor einem historischen Engpass im Strafvollzug. Und dann müssen wir natürlich auch zum Schluss nochmal über unser erstes WM-Spiel sprechen. Ist einfach mal ein knackiges 7:1 geworden gegen Curaçao. Unser Bundestrainer Julian Nagelsmann ist dabei Magenta TV einfach mega happy gewesen.
11: Klar hat der Gegner jetzt nicht die brutale Qualität gehabt, trotzdem können die, finde ich, kicken, das hat man schon gesehen. Bin sehr gespannt, wie sie die Gruppe noch gestalten. Jeder Einzelspieler kann es immer wieder gut rausdrehen, auch aus Situationen, und dann musst du erstmal 7 Tore schießen. Wir waren schon gut auf dem Gaspedal, bin schon über weite Strecken sehr zufrieden.
10: Und unser nächstes Spiel ist dann am kommenden Samstag gegen die Elfenbeinküste. Die hat die Nacht auch gewonnen, 1:0 gegen Ecuador.
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10: Da habe ich was für euch, und zwar von der A6 Heilbronn Richtung Nürnberg. Zwischen Neuendettelsau und Schwabach West, da liegen Gegenstände auf der Fahrbahn. Seid ihr also bitte besonders aufmerksam unterwegs.
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10: Da hat sich unser Andi gerade über WhatsApp gemeldet und geschrieben, dass es blitzt in Schwanstetten.

0: Berger Straße. Vielen herzlichen Dank an dich, Andi. Und wenn ihr auch einen Blitzer entdeckt habt, dann macht's doch ganz genauso. Schickt uns eine WhatsApp rüber. Da sind wir unter folgender Nummer zu erreichen. 0176 1069 und viermal die 8. Bis dahin, habt eine gute Fahrt.
1: 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Ab sofort bin ich wieder die ganze Zeit mit dem Fahrrad unterwegs, wenn ich kann, denn es ist richtig schön trocken und die Sonne ist am Start. 22 Grad bekommen wir auch heute, also keine Sorge, den Schirm braucht ihr auf gar keinen Fall.
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0: Mensch, wofür sind Friends und Family denn da?
1: Herzlich willkommen in der neuen Woche. Hier ist Energy, immer die besten neuen Hits, einen wunderschönen.
0: Guten Morgen, ihr Lieben. Naja, um uns vielleicht den ein oder anderen unangenehmen Gefallen zu machen. Das passiert im Alltag, machen wir uns nichts vor. Und da darf dann gerne mal die Mama, der Papa oder die Freunde aushelfen.
1: Ja, und wie sieht's bei euch aus? Der Chris hat uns eine WhatsApp geschickt.
2: Also wenn ich dusche, passiert es mir leider viel zu oft, dass ich mein Handtuch vergesse. Und dann muss ich splitterfasernackt meine Familie fragen, ob die mir ein Handtuch geben können. Und das muss echt nicht sein.
1: Ja, das ist der Grund, warum ich alleine lebe. Und auch die Sarah hat uns eine WhatsApp geschickt.
3: Ich arbeite als Kellnerin und habe mal während meiner Schicht meine Periode bekommen und hatte aber selbst kein Tampon dabei. Und dann musste ich Gäste beim Abkassieren danach fragen. Waren zum Glück zwei Frauen, deswegen war es okay. Und sie hatten mir auch was gegeben, aber es war auf jeden Fall super unangenehm.
0: Oh, da sieht man mal auch Fremde helfen manchmal aus, ne, mit unangenehmen Gefallen. Aber traut euch ruhig, so schlimm ist es, glaube ich, gar nicht.

0: Einen wunderschönen
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2: Flo hier bei Energy Nürnberg. Guten Morgen. Jeden Montag um die Zeit schauen wir ein bisschen, was die Woche so bringt. Aber erstmal, glaube ich, ist ein bisschen Erholung angesagt. Glückwunsch an alle, die am Wochenende beim großen Sparkassen-Metropolmarathon dabei waren. Über 1000 Läuferinnen und Läufer, 42 Kilometer von Fürth nach Nürnberg. Ich bräuchte eine Woche Urlaub jetzt. Geht direkt sportlich weiter diese Woche in der geilsten Stadt der Welt. Heute stand bei uns das Stadtradeln. Mitmachen kann jeder, der in der Stadt Nürnberg wohnt, arbeitet, studiert oder einem Verein angehört. Knapp 260 Teams haben sich bisher angemeldet. Am Samstag gibt es dann ab 14 Uhr unter der Theodor-Heuss-Brücke großen Aktionstag, unter anderem mit kostenlosen Radcheck, kann ich nur empfehlen, und einem Verkehrssicherheitssimulator. Geile Geschichte, Stadtradeln. Also ich war die letzten Jahre auch mit dabei. Mal gucken, ob wir dieses Jahr noch ein Team zusammen bekommen. Macht echt Spaß. Spannender wird es dagegen ab Donnerstag in Fürth. Da startet nämlich das Stadtlesen in der Dr. Konrad-Adenauer-Anlage. 3000 Bücher gibt es zur Auswahl, in die man ganz relaxed in Hängematten und Sitzsäcken eintauchen kann. Schöne Woche in Nürnberg, Fürth und Erlangen und allem, was dazu gehört. Hier ist Energy Nürnberg.

0: Timo ist schon dabei und ihr seid die Nächsten.
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8: Und die News von heute Morgen hat Laurenz.
9: Guten Morgen. Ja, in Fürth sorgen gerade Krähen auf der Harthöhe und in der Südstadt für Ärger. Die Anwohner beschweren sich über Lärm, Vogelkot und aufgerissene Müllsäcke. Teilweise gibt es dort inzwischen bis zu 80 Nester. Das Problem ist, die Krähen stehen unter Schutz und dürfen weder vertrieben noch ihre Nester entfernt werden. Die Stadt sagt deshalb, dass ihr rechtlich fast die Hände gebunden sind. Geplant sind jetzt immerhin häufigere Reinigungen und möglicherweise krähensichere Mülleimer. Eine echte Lösung gibt es bisher aber nicht. Ja, und dann ist jetzt beim Thema Marmelade wieder was anders. Bis jetzt durfte der Aufstrich ja nur so heißen, wenn da Zitrusfrüchte drin sind. Ist noch eine alte Regel von den Briten gewesen. Das hat man jetzt aber geändert und bei Honig geht jetzt auch was Neues. Da muss jetzt nämlich ganz genau draufstehen, aus welchen Ländern der kommt und mit welchem Anteil. Einfach sowas draufschreiben wie, ist eine Mischung von Honig aus EU-Ländern und nicht EU-Ländern, das geht jetzt nicht mehr. Und dann ist jetzt auch endlich die Fußball-WM wieder losgegangen für uns und wir haben direkt gut abgeliefert. 7:1 gegen Curaçao. Manu Neuer ist ja zurück im Tor gewesen und auch wenn er jetzt nicht so viel zu tun gehabt hat, in der ARD sagte er ist froh, dass er wieder zurück ist.
10: Das ist das, was ich seit 20 Jahren mache und ja, dass einfach in mir auch diese Vorfreude eine Rolle gespielt hat. Ich habe jeden Tag auf diesen Tag wirklich gewartet und wollte unbedingt auch zwischen den Pfosten spielen und ja, das hat sich gut angefühlt, mit der Mannschaft auf dem Platz zu stehen.
9: Ja, und das kann natürlich sehr gern so weitergehen. Unsere nächsten Spiele sind ja am kommenden Samstag gegen die Elfenbeinküste und dann nächste Woche Donnerstag gegen Ecuador.
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9: Der Autokorso nach dem WM-Spiel gestern, der ist jetzt rum. Dementsprechend habt ihr Freifahrt.
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9: Ja, ihr kennt mich. Ich habe ein bisschen was da für euch am Start. Einer steht in Erlangen in der Draußigstraße stadteinwärts und in Schwanstetten. Schwanstetten natürlich. Da lauern sie auch auf euch und zwar in der Allersberger Straße. Habt ihr noch einen weiteren Blitzer entdeckt? Dann einfach mal ganz kurz durchklingeln. 0800 800 1069. Gute Fahrt.
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12: Wir starten so schön rein in die neue Woche. 22 Grad und Sonne bekommen wir. Schirm braucht ihr also nicht mehr. Am Vormittag sind die Wolken noch am Start, aber

0: Wochenende ist rum, ergo die neue Woche steht an. Es ist Montag, einen wunderschönen.
1: Guten Morgen, bei uns geht es heute um ganz unangenehme Gefallen. Und die Sinem hat uns geschrieben, sie hat mal eine Freundin nach was ganz, ganz Unangenehmem gebeten. Und wir rufen sie in 10 Minuten an.

0: unangenehm, aber mein Gott, da steht man drüber.
1: Und somit herzlich willkommen in der neuen Woche. Hier ist Energy, immer die besten neuen Hits. Einen wunderschönen
0: guten Morgen, ihr Lieben. Ihr kennt es bestimmt. Manchmal ist man irgendwie in einer unangenehmen Situation und dann muss man andere auch mal um unangenehme Gefallen bitten.
1: Bei uns am Start ist die Sinem. Guten Morgen.
2: Guten Morgen.
1: So, dann hau mal raus. Was war dir denn schon mal unangenehm?
2: Also ich habe letztens an einem Sonntag kein Klopapier daheim gehabt und also ich war auch noch allein zu Hause und meine Mitbewohner wären an dem Tag auch angereist. Also es wäre schon wichtig, Klopapier da zu haben.
0: Ja.
1: Okay.
2: Und dann habe ich eine Freundin angerufen und sie gebeten, mir eine Rolle vorbeizubringen, dass es halt den Tag noch reicht. Genau. Okay.
1: Also ich will jetzt nicht zu sehr ins Detail gehen, aber hätte es nicht Alternativen gegeben wie Küchenrolle? Tempos.
2: Ja, aber Klopapier ist nochmal besonderer, ich weiß nicht.
1: Okay, um dieses Thema nur abzuschließen, dreilagig oder vierlagig, was hast du von deiner Freundin bekommen?
2: Ich glaube sogar dreilagig.
0: Oh, Premium!
1: Premium kann man
0: hast
1: machen.
0: Hast du gut gegönnt. Also,
2: ich habe dann eher das Recycling-Klopapier danach gekauft.
0: Dann war das für dich ja wirklich mal so ein kleiner Luxusmoment.
2: Ja, schon.

0: 8.18 Uhr. Einen wunderschönen.
1: Guten Morgen, Franken.
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3: Gelungener WM-Auftakt. 7:1 gegen Curaçao gestern. Unsere deutsche Nationalmannschaft. Kann man so sagen, oder? Und die nächste WM-Party kommt. Und zwar nächstes Spiel der Nationalmannschaft am Samstag gegen die Elfenbeinküste. 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

0: Entschuldigung, mir ist ein bisschen unangenehm, aber kannst du mir einen Gefallen tun? Kommt doch des Öfteren im Alltag vor, dass das irgendwie eine unangenehme Situation ist, man sowieso die Überwindung hat, jemanden zu fragen, ob er vielleicht in Anführungsstrichen einspringen könnte.
1: Ja, habt ihr da vielleicht ein paar Beispiele für uns? Wie zum Beispiel der Christian, der hat uns so WhatsApp geschickt.
2: Mir ist tatsächlich mal was sehr Unangenehmes passiert. Ich war bei einem Freund übers Wochenende zu Besuch und habe dann gemerkt, dass ich meine Unterwäsche vergessen hatte und musste mir daraufhin für das ganze Wochenende Unterwäsche bei ihm ausleihen. Socken waren ja noch okay, aber bei den Unterhosen war es mir dann schon ein bisschen unangenehm, danach zu fragen.
1: Das ist ja noch okay, aber eine Milliarde Mal schlimmer wäre genau dieses Szenario mit einem Topmodel. Stell dir das mal vor, du fragst Heidi Klum nach einem Tanga von ihr, weil du keinen dabei hast. Das ist wirklich mal einer Germany's Next Topmodel-Kandidatin in der Show passiert, weil die auf irgendwie so einer krassen Gala waren. Und dann hat wirklich Heidi Klum ihr einen Schlüpper geliehen. Also das ist wirklich unangenehm, Next Level.
0: Ja, das ist der Grund, warum ich immer drei Tangas parat habe.
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7: Und was ihr heute wissen solltet, weiß Laurenz.
8: Guten Morgen. Der Metropolmarathon zwischen Fürth und Nürnberg hat gestern einen neuen Rekord aufgestellt. Insgesamt waren 11.500 Läufer mit dabei. Schon beim Kids-Marathon am Samstag. Da gingen 4.000 Kinder an den Start. Und entlang der Strecke bis zum Nürnberger Hauptmarkt war richtig was los. Überall standen Zuschauer und die haben die Leute angefeuert. Die Veranstalter ziehen deshalb eine durchweg positive Bilanz. Und die Anmeldung für den Marathon im nächsten Jahr ist sogar schon geöffnet. Ja, und dann haben sich die USA und der Iran wohl auf ein Ende des Krieges geeinigt. Ende der Woche soll in der Schweiz dazu ein Abkommen unterschrieben werden. Heißt, auch die wichtige Schiffsroute an der Straße von Hormuz dürfte bald wieder dauerhaft auf sein. Und damit könnte dann auch bald der Sprit wieder billiger werden. So, und wie startet man richtig stilvoll in so eine Fußball-WM rein? Richtig. Schön mit einem 7:1 gegen Curaçao. Haben wir richtig gut hinbekommen. Und da ist auch WM-Experte Thomas Müller bei Magenta TV super happy gewesen.
9: Die Mannschaft lebt, die steht und das macht mir Freude zuzuschauen und gibt auch eben Hoffnung auch gegen bessere Gegner, dass dann auch läuft.
8: Ja, und diese besseren Gegner, die kommen auf jeden Fall dann schon direkt am kommenden Samstag gegen die Elfenbeinküste. Da ist Anpfiff dann übrigens ein Tick später als gestern. Da geht es nämlich erst um 22 Uhr los.
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8: Wir schauen raus zu euch auf die Straßen. Da gibt's was von der A3 Nürnberg Richtung Würzburg zwischen Kreuzfurt Erlangen und Erlangen-Frauenaurach. 4 Kilometer Stau, eine gute halbe Stunde braucht ihr hier länger.
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8: Da habe ich doch was für euch. Und zwar steht einer in Erlangen, Hans-Ortring Richtung Herzogenaurach und in Kadolzburg in der Wachendorfer Straße. Habt ihr noch einen weiteren Blitzerstau oder einen Unfall gesehen? Ja, dann keine Zurückhaltung. Einfach mal durchklingeln. 0800 800 1069. Gute Fahrt.
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11: Ab sofort braucht ihr wirklich nur noch Sonnenmilch und Sonnenbrille, denn es ist richtig schönes Wetter. 22 Grad bekommen wir und die Wolken verziehen sich immer wieder.
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0: Hey, es ist Montag, neue Woche steht an, einem wunderschönen.
1: Guten Morgen, ihr Lieben. Wir schicken euch ja auf die geilsten Festivals in ganz Europa bei dem Energy Festival Sommer. Und wohin es jetzt für euch gehen könnte, das verraten wir gleich in 10 Minuten.
0: Es klingt fast wie ein Viva Dream. Alex Warren jetzt für euch.

0: holen die Niederlande zu uns nach Deutschland.
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0: Der ist wirklich in vollem Gange. Ja. Und bald in einem Monat findet das Airbeat One Festival statt in Mecklenburg-Vorpommern, aber in der Niederlande Edition. Heißt, da gibt es bestimmt eine richtig geile Stage und ich könnte mir vorstellen, alles ist richtig schön dekoriert mit Tulpen.
2: Weißt du, was ich mit Niederlande immer verbinde? Mhm. Dieses Partylied. Von links nach rechts.
0: Echt? Ist das
2: Niederlande? Und links. Und rechts.
0: Das wird bestimmt auch gemacht in der Crowd.
2: Könnte ich mir vorstellen, aber in erster Linie wird gefeiert zu Top-Acts wie Cascada, Paul van Dyk und auch Timmy Trumpet. Tell me where the freaks at. Aber richtig laut werden. Weil es gibt noch einen Special Act, der kommt allerdings aus Deutschland. Und zwar

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0: haben nicht nur gegen die Schmerzen, wenn man sagt, oh, ich bin noch so müde, ich muss wach werden, einen Kaffee. Nein, im wahrsten Sinne des Wortes, ich behaupte nämlich, Ibus wirken besser zusammen mit Kaffee, also wenn man Ibuprofen quasi mit Kaffee runterspült.
1: Das hört sich wie eine wilde und richtig ungesunde Kombi an, ist es wahrscheinlich auch, aber ich glaube, es schiebt nochmal ordentlich an tatsächlich und deswegen glaube ich, das ist Fakt. Und was ich noch weiß, was auch stimmen soll, wenn man sich auf die linke Seite legt, dann wirken Ibus auch nochmal besser. Also stell dir mal vor, Kaffee, Ibu und linke Seite fetzt richtig.
0: Okay, alles klar. Sehr interessant. Ich behaupte, Ibus wirken besser zusammen mit Kaffee. Das ist schon mal
2: Fakt.
0: Ja, das wirkt wesentlich schneller gegen Schmerzen, weil natürlich der Koffein noch ein bisschen anschiebt. Und du hast ja diesen Tipp gegeben, dass man sich auf die linke Seite legen soll. Dann wirkt es schneller. Ist so nicht ganz richtig. Man muss sich auf die rechte Seite legen.
1: Entschuldigung, rechts.
0: Also das mit dem Doktortitel, das war für mich so ganz Sinn.

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4: Damit ihr heute Morgen up-to-date seid, hat Laurenz die wichtigsten Infos für euch.
5: Guten Morgen. Heute startet in Nürnberg wieder das Stadtradeln. Bis zum 5. Juli können alle, die in Nürnberg oder Fürth wohnen, arbeiten oder zur Schule gehen, ihre Fahrradkilometer sammeln und damit beim bundesweiten Wettbewerb fürs Klima mitmachen. Ganz neu dieses Jahr, dass Nürnberg und Fürth gemeinsam an den Start gehen. Die gefahrenen Kilometer werden dann per App oder online erfasst. So, und jetzt machen wir mal hier so einen ganz drastischen Themenwechsel. In deutschen Gefängnissen wird der Platz nämlich langsam knapp. Bundesweit gibt es aktuell nur noch gut 70.000 Haftplätze. Das sind so wenige wie seit 7 Jahren nicht mehr. In den letzten Jahren wurden viele Plätze abgebaut, während die Zahl der Häftlinge gleichzeitig steigt. Besonders betroffen davon ist Berlin. Dort sind wegen notwendiger Sanierungen fast 10% der Haftplätze weggefallen. Und Experten waren jetzt deshalb von einem historischen Engpass im Strafvollzug. Und dann müssen wir natürlich auch zum Schluss nochmal über unser erstes WM-Spiel sprechen. Ist einfach mal ein knackiges 7:1 geworden gegen Curaçao. Unser Bundestrainer Julian Nagelsmann ist dabei Magenta TV einfach mega happy gewesen.
6: Klar hat der Gegner jetzt nicht die brutale Qualität gehabt. Trotzdem können die, finde ich, kicken. Das hat man schon gesehen. Bin sehr gespannt, wie sie die Gruppe noch gestalten. Jeder Einzelspieler kann sich immer wieder gut rausdrehen, auch aus Situationen. Und dann musst du erstmal 7 Tore schießen. Wir waren schon gut auf dem Gaspedal. Bin schon über weite Strecken sehr zufrieden.
5: Und unser nächstes Spiel ist dann am kommenden Samstag gegen die Elfenbeinküste. Die hat die Nacht auch gewonnen. 1:0 gegen Ecuador.
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5: Nach wie vor top aktuell ist die A3 Nürnberg Richtung Würzburg zwischen Erlangen-Tenlohe und Erlangen-Braunaurach. 4 Kilometer Stau und auch auf der A6 gibt's Probleme. Nürnberg Richtung Heilbronn zwischen Rot und Schwabach Süd. Da liegt ein Reifenmantel auf der Fahrbahn. Seid hier also bitte auch besonders aufmerksam unterwegs.
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5: Ja, und da kann ich auch immer mit dienen. Einer steht in Erlangen, Drausingstraße, stadteinwärts, dann Kadolzburg, Wachendorfer Straße und in Schwanstetten, das ist die Allersberger Straße. Habt ihr noch einen weiteren Blitzerstau oder einen Unfall gesehen? Dann einfach mal durchklingeln. 0800 800 1069. Gute Fahrt.
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9: Es wird richtig schön sommerlich. Ich freue mich voll. 22 Grad und Sonne pur erwarten uns heute. Also den Regenschirm braucht ihr heute auf gar keinen Fall. Geht raus.
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0: Herzlich willkommen in der neuen Woche. Es ist Montag. Einen wunderschönen
1: guten Morgen.
0: Und es wird eine großartige Woche werden. Wir haben es gerade eben bei Dana gehört. Es wird eine sommerliche Woche werden. Und damit das auch vom Feeling her und musikalisch passt, haben wir meiner Meinung nach für mich so einen der Favoriten für den Sommerhit 2026. Es geht um Kygo und Khalid. Hier sind sie mit Save My Love.
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0: einen wunderschönen
1: guten Morgen.
0: Es wird Zeit für unseren Soundcheck. Kommt heute von Andrea Bocelli zusammen mit David Guetta, EJ und Megan Thee Stallion und heißt DNA.
1: Und zwar in Klammern noch More Than a Game, ja. Denn es ist der offizielle FIFA World Club Anthem für dieses Jahr. Und München, Sie haben es ja auch vorgetragen bei der Eröffnung, ne? Du hast es gesehen.
0: Sehr emotional, muss man sagen. Ja. Also die beiden haben megamäßig performt, also Andrea Bocelli und EJ. Allerdings war leider David Guetta verhindert. Mm. Der wurde per Videoschalte da reingeschalten und das sah ein bisschen lustig aus, weil der ja nur so ein bisschen hinter den Decks abgegangen ist. Aber der Song gefällt mir richtig gut, ja. Und den gibt's jetzt bei NRG. Immer die besten neuen Hits. 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
13: Und die News von heute Morgen hat Laurenz.
14: Guten Morgen. Ja, in Fürth sorgen gerade Krähen auf der Harthöhe und in der Südstadt für Ärger. Die Anwohner beschweren sich über Lärm, Vogelkot und aufgerissene Müllsäcke. Teilweise gibt es dort inzwischen bis zu 80 Nester. Das Problem ist, die Krähen stehen unter Schutz und dürfen weder vertrieben noch ihre Nester entfernt werden. Die Stadt sagt deshalb, dass ihr rechtlich fast die Hände gebunden sind. Geplant sind jetzt immerhin häufigere Reinigungen und möglicherweise krähensichere Mülleimer. Eine echte Lösung gibt es bisher aber nicht. Ja, und dann ist jetzt beim Thema Marmelade wieder was anders. Bis jetzt durfte der Aufstrich ja nur so heißen, wenn da Zitrusfrüchte drin sind. Ist noch eine alte Regel von den Briten gewesen. Das hat man jetzt aber geändert und bei Honig geht jetzt auch was Neues. Da muss jetzt nämlich ganz genau draufstehen, aus welchen Ländern der kommt und mit welchem Anteil. Einfach sowas draufschreiben wie, ist eine Mischung von Honig aus EU-Ländern und Nicht-EU-Ländern, das geht jetzt nicht mehr. Und dann ist jetzt auch endlich die Fußball-WM wieder losgegangen für uns und wir haben direkt gut abgeliefert. 7:1 gegen

0: in Curaçao. Manu Neuer ist ja zurück im Tor gewesen und auch wenn er jetzt nicht so viel zu tun gehabt hat, in der ARD sagte er ist froh, dass er wieder zurück ist.
1: Das ist das, was ich seit 20 Jahren mache und ja, dass einfach in mir auch diese Vorfreude eine Rolle gespielt hat. Ich habe jeden Tag auf diesen Tag wirklich gewartet und wollte unbedingt auch zwischen den Pfosten spielen und ja, das hat sich gut angefühlt, mit der Mannschaft am Platz zu stehen.
0: Ja, und das kann natürlich sehr gern so weitergehen. Unsere nächsten Spiele sind ja am kommenden Samstag gegen die Elfenbeinküste und dann nächste Woche Donnerstag gegen Ecuador.
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0: Der Autokorso nach dem WM-Spiel gestern, der ist jetzt rum. Dementsprechend habt ihr Freifahrt.
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0: Ja, und da kann ich auch immer mit dienen. Einer steht in Erlangen, Drausingstraße, stadteinwärts. Dann Karlsburg, Wachendorfer Straße. Und in Schwanstetten, das ist die Allersberger Straße. Habt ihr noch einen weiteren Blitzerstau oder einen Unfall gesehen? Dann einfach mal durchklingeln. 0800 800 1069. Gute Fahrt.
4: 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Ab sofort bin ich wieder die ganze Zeit mit dem Fahrrad unterwegs, wenn ich kann, denn es ist richtig schön trocken und die Sonne ist am Start. 22 Grad bekommen wir auch heute, also keine Sorge, den Schirm braucht ihr auf gar keinen Fall.
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Na, aber einen fantastischen Start in diesen Montagvormittag. Gut, dass ihr da seid. Hi, ich bin's, Felina. Die 10 Hits am Stück sind natürlich schon an bei euch und gehen gleich weiter mit der aktuellen Single von Fastboy. Habe ich für euch in 10 Minuten jetzt.

Und da haben die Jungs von Fastboy aber mal wieder gekocht. Ihr hört Energy, immer die besten neuen Hits. Ja, die haben zum Beispiel unter anderem den aktuellen offiziellen WM-Song mitgeschrieben und mitproduziert. Und das ist ja einfach ein Song, da sind schon mit drauf Andrea Bocelli, David Guetta, EJ von K-Pop Demon Hunters, also von Huntrix, und Megan Thee Stallion. So, und die beiden Jungs im Hintergrund haben da auch noch mit dran rumgeschraubt. Und hier sind sie aber mit ihrer ganz, ganz eigenen Single. Fastboy, die pure Eskalation. Beautiful Life jetzt bei Energy. 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

0: kennt es bestimmt. Manchmal ist man irgendwie in einer unangenehmen Situation und dann muss man andere auch mal um unangenehme Gefallen bitten.
1: Bei uns am Start ist die Sinem.
2: Morgen.
1: So, dann hau mal raus, was war dir denn schon mal unangenehm?
2: Also ich habe letztens an einem Sonntag kein Klopapier daheim gehabt und dann habe ich eine Freundin angerufen und sie gebeten, mir eine Rolle vorbeizubringen.
1: Ich will jetzt nicht zu sehr ins Detail gehen, aber hätte es nicht Alternativen gegeben wie Küchenrolle, M-Plus?
2: Ja, aber Klopapier ist nochmal besonderer, ich weiß nicht.
1: Okay, um dieses Thema nur abzuschließen, dreilagig oder vierlagig, was hast du von deiner Freundin bekommen?
2: Ich glaube sogar dreilagig.
0: Oh, Premium!
1: Premium kann man machen.
0: Hat sie gut gegönnt.
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0: Mit Sophie Rose. Hallo. Der Metropolmarathon zwischen Fürth und Nürnberg hat gestern einen neuen Rekord aufgestellt. Insgesamt waren 11.500 Läuferinnen und Läufer dabei. Schon beim Kids

0: am Samstag haben 4000 Kinder mitgemacht und auch entlang der Strecke. Bis zum Nürnberger Hauptmarkt war richtig was los. Überall standen Zuschauerinnen und Zuschauer und haben ordentlich angefeuert. Die Veranstalter und Veranstalterinnen ziehen eine durchweg positive Bilanz und die Anmeldung für den Marathon im nächsten Jahr ist jetzt schon geöffnet.
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2: Im Studio Gisa Weber. Das 7:1 des DFB-Teams gegen Curaçao sorgt weltweit für Schlagzeilen. Englische Medien sagen, das war kompromisslos und ohne Gnade. In Italien ist von einer Torlawine die Rede. Und in Brasilien wird getitelt, Deutschland beschert Curaçao einen Brasilientag. Da werden wohl böse Erinnerungen ans Halbfinale 2014 wach. Die Bundesregierung begrüßt den Deal zwischen den USA und dem Iran. Außenminister Wadephul nennt es eine gute Nachricht. Die USA und der Iran hatten sich auf ein Rahmenabkommen für ein Ende des Irankriegs geeinigt. In 2 Monaten soll dann ein endgültiger Deal stehen. Kriege, Handel, künstliche Intelligenz. Das sind ab heute Themen beim G7-Treffen im französischen Evian. Ganz oben auf der Agenda stehen die Kriege in der Ukraine und dem Iran. Zudem wollen die G7 über das Verhältnis zu China beraten. Strittige Themen wie der Klimaschutz fehlen allerdings. 4 Jahre Gefängnis. So lautet das Urteil gegen den Sohn von Norwegens Kronprinzessin Mette Marit. Ein Gericht in Oslo sprach Marius Borghøiby wegen 2 Vergewaltigungen schuldig. Dazu kommen noch Gewalt gegen eine frühere Freundin, Drohungen und Verkehrsverstöße.
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0: Da sieht's aktuell ganz gut aus. Ihr solltet gut durchkommen.
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0: In Nürnberg steht einer in der Frankenstraße und in Fürth in der Friedrich-Ebert-Straße. Und wenn ihr unterwegs seid und auch noch einen entdeckt habt, dann sagt gerne kurz Bescheid. Könnt ihr einfach kurz anrufen. 0800 800 1069, das ist die Nummer. Und dann wünsche ich euch noch eine gute Fahrt.
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0: Also letzte Woche war ja wirklich nicht so geil. Diese Woche wird dafür absolut besser. Wir starten heute in die Woche rein. Am Montag aktuell mit 15 Grad, später dann 20.

0: Also nach Party halt einfach, ne? Vielleicht nach dem ersten Sieg der deutschen Mannschaft bei der Fußball-WM der Männer gestern. Aber falls ihr mehr Bock auf Party auf Montag habt, dann...
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0: jetzt mit ganz neuer Musik von Ausdies. Neue Single klingt für mich ja komplett nach Sommer, heißt aber zum Beispiel einfach The Art of Letting Go, also die Kunst, etwas gehen zu lassen. Und sie war im exklusiven Energy-Interview, habe ich sie natürlich gefragt, was musst du denn gerade gehen lassen?
1: Oh my God, these days, expectations, just like things in your life and everything isn't gonna look like what you thought it was gonna look like and that's okay.
0: Erwartungen. Nicht alles im Leben wird so aussehen, wie sie sich's mal vorgestellt hat und das ist eigentlich auch okay. Muss halt nur ein bisschen loslassen. The Art of Letting Go. Gemeinsam loslassen. Jetzt machen wir hier alle zusammen bei Energy über die besten neuen Hits. Hier ist Ausdies.

an diesem Montagvormittag und diesmal verdanken wir echt TikTok eine Menge gute Musik. Gleich habe ich einen viralen Hit für euch, der fliegt uns gerade auf TikTok komplett um die Ohren, überall. Haben wir hier gleich Tampa City in so guten 10 Minuten und auch dieser Mann hätte es ohne TikTok nicht geschafft. Alex Warren mit Fever Dream, ein Glück haben wir.

Ja, das ist jetzt nur bekannt wegen TikTok. Oder ist es nur bekannt wegen TikTok? Oh mein Gott, das ist halt eigentlich was ziemlich Cooles. Es geht jetzt nämlich um diesen viralen Hit hier von Temper City, Self-Aware. Jetzt bei Energy immer die besten neuen Hits. Ein Account mit 0 Followern, keine Social-Media-Strategie, ist nichts Aufgepumptes, Künstliches, sondern einfach halt geil. So geil, dass komplett TikTok gesagt hat, ich will dazu was auch kreieren, ich will ein Video dazu machen, ich liebe den Song. Und genau deswegen hat er es zu uns in die 10 Hits am Stück geschafft. Jetzt für euch Self-Aware von Temper City. Die.

0: fangen wir mal an mit Abseits. Das zu erklären, das würde ein Riesenfass aufmachen, aber es reicht einfach, wenn du schreist, Abseits, das sieht doch ein Blinder. Das ist ein super Spruch, den gibt es schon seit den 70ern.
1: Aber was, wenn es gar nicht Abseits war oder halt gar nicht zur Situation passt?
0: Einfach überzeugend zu wirken. Also einfach raushauen den Satz und okay, dann ist alles gut. Oder du kannst auch sagen, am Spielstand wird sich nicht mehr viel ändern, es sei denn, er schießt noch ein Tor.
1: Nein, damit denkt ja auch jeder, ich habe sie nicht mehr alle. Das ist ja obvious.
0: Aber es ist wahr, weißt du, am Spielstand wird sich nichts ändern, außer es schießt irgendjemand ein Tor.
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3: Mit Sophie Rose. Hallo. Der Umbau der Breitengasse bei uns in Nürnberg geht heute weiter. Heute starten nämlich die Arbeiten für den 2.

0: Bauabschnitt an der Färberstraße. Bis Ende des Jahres wird jetzt die südliche Straßenseite erneuert und ab nächsten Jahr geht es dann weiter auf der Nordseite. Und ein paar neue Bäume gibt es auch noch dazu. Und laut aktuellem Plan soll das dann alles Ende Juli nächsten Jahres fertig sein.
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2: Im Studio Gisa Weber. Das DFB-Team bekommt für sein Torfestival gegen Curaçao weltweit Applaus. In England ist von einer klaren Botschaft an die Konkurrenz die Rede, in Italien von einer Torlawine. Nach dem 7:1 gegen Curaçao geht es nun am Samstag gegen die Elfenbeinküste. Die Aussicht auf ein Kriegsende zwischen den USA und dem Iran sorgt in der Wirtschaft für Erleichterung. Der Ölpreis ist deutlich gesunken. Mineralölverbandschef Küchen geht bei NTV aber nicht davon aus, dass direkt auch die Spritpreise sinken. Die USA und der Iran hatten sich auf ein Rahmenabkommen für ein Kriegsende geeinigt. Im französischen Evian treffen sich heute die Staats- und Regierungschefs der G7. Ganz oben auf der Tagesordnung stehen die Kriege im Iran und in der Ukraine. Zudem wollen die G7 über das Verhältnis zu China und den Kinderschutz im Netz beraten. Rund um den Gipfel werden gewaltsame Proteste befürchtet. Der Sohn von Norwegens Kronprinzessin Mette Marit muss ins Gefängnis. Marius Borghøiby wurde in Oslo wegen Vergewaltigung schuldig gesprochen und zu 4 Jahren Haft verurteilt. Neben Vergewaltigung war der 29-Jährige unter anderem auch noch wegen Körperverletzung und Drogendelikten angeklagt.
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0: Da ist aktuell bei mir nichts gemeldet.
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0: Nürnberg in der Muggenhofer Straße und in Fürth steht auch noch einer und zwar in der Hans-Born-Kessel-Straße. Und wenn ihr auch noch einen Blitzer gesehen habt oder was anderes, Stau oder ein Unfall, irgendwas, was auf der Straße nervt, dann sagt gerne kurz Bescheid. 0800 800 1069, da könnt ihr kostenlos anrufen und dann wünsche ich euch noch eine gute Fahrt.
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0: Heute wird ein richtig angenehmer Tag. Wir checken mal kurz die Lage bei euch in Erlangen. Aktuell 16 Grad. Die Maxi-Werte, die liegen heute bei 19 Grad. Und dazu gibt es so einen Mix aus Sonne und Wolken. Also wirklich ganz entspannt.

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13 war sie, als sie ihren ersten großen Erfolg hatte. Die Sängerin Jojo habe ich jetzt hier für euch bei Energy. Und zwar mit einem Song, den ich erst vor kurzem auf so einer Mädelsparty, wirklich, also war eine Party nur für Girls und einfach zum Feiern, so laut mitgegrölt hat. Das hat so viel Spaß gemacht, weil wir wirklich alle mal wieder einfach nur getanzt haben und es ging um gar nichts, außer dass wir Spaß haben. Und genau dafür ist dieser Moment hier. Leave, Get Out von

diesen Moment, in dem ihr euch fragt, krass, warum redet mein Navi überhaupt noch mit mir so oft, wie ich gerade falsch abgebogen bin? Obwohl es was anderes gesagt hat. Mein Gott, ich habe nicht aufgepasst. Ist mir am Wochenende gerade erst wieder passiert. Irgendwie 17 Mal nicht die Abbiegung genommen, die ich nehmen sollte. Und trotzdem, mein Navi stand an meiner Seite und hat mich noch nach Hause gebracht. Ey, aber so ist es halt. Manchmal fühlt man sich einfach ein bisschen lost. In dem Moment danke an jedes Navi, was hilft. Und danke auch an Glockenbach und Sam Harper, die einen ganzen Song über dieses Gefühl gemacht haben. Jetzt für euch bei Energy immer die Besten.

0: kennt es bestimmt. Manchmal ist man irgendwie in einer unangenehmen Situation und dann muss man andere auch mal um unangenehme Gefallen bitten.
1: Bei uns am Start ist die Sina.
2: Morgen.
1: So, dann hau mal raus, was war dir denn schon mal unangenehm?
2: Also ich habe letztens an einem Sonntag kein Klopapier daheim gehabt und dann habe ich eine Freundin angerufen und sie gebeten, mir eine Rolle vorbeizubringen.
1: Ich will jetzt nicht zu sehr ins Detail gehen, aber hätte es nicht Alternativen gegeben wie Küchenrolle, M-Plus?
2: Ja, aber Klopapier ist nochmal besonderer, ich weiß nicht.
1: Okay, um dieses Thema nur abzuschließen, dreilagig oder vierlagig, was hast du von deiner Freundin bekommen?
2: Oh, ich glaube sogar dreilagig.
0: Oh, Premium!
1: Premium kann man
0: hat
1: machen.
0: Hat sie gut gegönnt.
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4: Mit Sophie Rose, hallo. In Nürnberg werden die Stirnbergstraße und ein Teil der Hentenfelder Straße in Nürnberg-Ost zur Fahrradstraße umgebaut. Heute geht's los und das Ganze dauert wahrscheinlich bis Ende Oktober. Dafür ist ein Abschnitt von der Hentenfelder Straße jetzt gesperrt und die Buslinie 40 wird umgeleitet. Das Ganze lohnt sich aber auf jeden Fall. Es gibt nämlich nicht nur eine neue Fahrradstraße, sondern auch einen neuen Gehweg und die Fahrbahn wird saniert und die Bushaltestelle Hentenfelder Straße wird barrierefrei gemacht.
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5: Im Studio Gisa Weber. Das DFB-Team bekommt für sein Torfestival gegen Curaçao weltweit Applaus. In England ist von einer klaren Botschaft an die Konkurrenz die Rede, in Italien von einer Torlawine. Nach dem 7:1 gegen Curaçao geht es nun am Samstag gegen die Elfenbeinküste. Die Bundesregierung begrüßt den Deal zwischen den USA und dem Iran. Außenminister Wadephul nennt es eine gute Nachricht. Die USA und der Iran hatten sich auf ein Rahmenabkommen für ein Ende des Irankriegs geeinigt. In 2 Monaten soll dann ein endgültiger Deal stehen. Die Bildungschancen in Deutschland hängen weiterhin oft davon ab, wie viel Geld und welche Bildung die Eltern haben. Das zeigt der neue nationale Bildungsbericht. Bildungsministerin Prien sagte im Ersten, dass sie bei der frühkindlichen Bildung ansetzen und dort mehr tun will. In Großbritannien sind Snapchat, TikTok, Insta und Co. bald für Kinder unter 16 Jahren tabu. Die britische Regierung hat ein Social-Media-Verbot angekündigt, nach dem Vorbild Australiens. Das Verbot soll voraussichtlich ab dem nächsten Frühjahr greifen. Nicht darunter fällt WhatsApp.
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4: Da sieht aktuell alles clean aus. Ihr solltet gut durchkommen.
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4: In Nürnberg-Langwasser steht einer und zwar in der Otto-Bernreuther-Straße. Und dann habe ich noch einen für euch in Fürth, Friedrich-Ebert-Straße. Und wenn ihr auch noch einen Blitzer gesehen habt oder was anderes, Stau, Unfall, dann gerne einfach kurz Bescheid sagen. 0800 800 1069. Da könnt ihr kurz anrufen und uns Bescheid sagen. Und dann wünsche ich euch noch eine gute Fahrt.
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4: Diese Woche wird's endlich was mit dem Sommer bei uns in Franken. So sieht's auf jeden Fall aktuell aus bei der Wettervorhersage. Wir schauen mal rüber zu euch nach Feucht. 16 Grad aktuell, später 20 Grad und dazu ordentlich Sonne. Heute wird's also noch eher angenehm. Morgen kurzer Durchhänger mit ein bisschen Regen, aber dann Mittwoch 26 Grad und Sonne. Donnerstag schon 31 Grad und Sonne. Also es wird jetzt wirklich jeden Tag wärmer und ordentlich Sonne gibt's auch.

0: Wie oft und wie viel hängt ihr so auf Insta ab? Mal eine ganz persönliche Frage zum Start in die Woche. Ihr hört Energy mit mir, Felina, und mit Kollegin Jalle.
1: Hallo, und ich werde das niemals teilen, diese Bildschirmzeit
0: okay.
1: auf Instagram.
0: Du, fühl dich nicht verpflichtet, kannst du in deinem Kopf beantworten, diese Frage. Yes. Allerdings, falls ihr noch nicht genug Instagram in eurem Leben habt, gibt's da jetzt sowas Instagram Plus. Noch nicht in Deutschland, aber Jalle, du hast es schon ausgecheckt für uns, was da auf uns zukommen könnte.
1: Zusatzfunktion für 3,99 ungefähr im Monat.
0: Ach, ich muss noch zahlen?
1: Ja, das ist ja Instagram Plus, deswegen die Frage, holt man sich das oder nicht? Also, coole Sachen sind zum Beispiel so individualisiertes App-Symbol. Also, es muss jetzt nicht mehr dieser pinke Kasten sein.
0: Okay.
1: Du hast eine erweiterte Suchleiste. Du kannst zum Beispiel mit Fotos direkt auf Nachrichten reagieren. So ein bisschen wie bei WhatsApp. Und, Leute, das ist jetzt die einzige Funktion, wo ich sage, vielleicht lohnt sich das Geld. Du kannst nicht nur sehen, wer, sondern auch, wie oft Menschen deine Stories geguckt haben und auch wann. Und da denke ich mir, also, wenn man so einen Crush hat oder vielleicht auch mal wissen will, interessieren sich meine Freundinnen, der Chef, wie doll interessieren sich die Leute sich für mich? Dann, aber auch gefährlich, weil man ja auch selbst Opfer dessen wird. Also die Leute checken ja dann auch, wie oft du eine Story geguckt hast.
0: Ach, gegebenenfalls gibt es in anderen Ländern, wo es das schon gibt, Leute, die gesehen haben, also mal angenommen, ich wäre jetzt Pedro Pascal oder so.
1: Ja, sehr theoretisch hier
0: oder
1: heute
0: Ben
1: alles.
0: Oder Barney oder so, ja? Und dann würde ich halt so sehen, ja, Felina hat schon so 300 Mal deine Story geguckt. Oh,
1: kann
0: das ist unangenehm.
1: Sehen.
0: Ja. Ah, ja.
1: Aber um dich zu beruhigen, wiederum, Pedro Pascal und Bad Bunny sind wahrscheinlich nicht selbst an ihren Handys. Und dann ist es irgendeine Assistentin, die das dann sieht und sich denkt, okay, eine Felina Schmitz aus Deutschland, die ist wohl Ultra-Fan.
0: Weißt du, Jalle, ich würde vielleicht 3,99 € zahlen, damit man das bei mir nicht sieht.
1: Ja,
0: wenn ich
1: das
0: geht wiederum da nochmal ran. Ne?
1: Bitte,
0: da krieg ich dir
1: Instagram.
0: Mein Geld.
1: Ja.
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1: Da haben aber zwei ganz fantastische Menschen hier zusammengefunden. Bei Energy immer die besten neuen Hits, der brasilianische DJ Alok und auch der Sänger Khalid. Khalid zum Beispiel setzt sich ein für die LGBTQIA+-Gemeinde und dem ist das wichtig, dass wir alle gemeinsam lieben dürfen, worauf wir Bock haben. Ja, also Love is Love mäßig, das ist seine Botschaft. Und Alok wiederum, der ist seit 2014 super engagiert im Umweltschutz. Er selber kommt aus Brasilien, möchte also den Amazonas super gerne schützen und auch die Urvölker, die dort leben. Und genau dafür wurde er auch schon ausgezeichnet. Und die beiden zusammen machen auch noch fantastische Musik. Na klar, Dive Into Me, jetzt bei Energy immer die besten neuen Hits.

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1: Energy. 13 Uhr haben wir es. Zeit für eure Mittagspause. Allererste in dieser Woche. Ne? Und ich hoffe, die wird sehr lecker. Gut klingen wird es auf jeden Fall, denn die 10 Hits am Stück sind schon an. Da habe ich gleich für euch Flow in so guten 10 Minuten. Jetzt Juste, Jackstyle und Jon. Und ich bin's, Felina. Hi.
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Woche, neues Ich. Habt ihr euch vielleicht heute Morgen vorgenommen und merkt gerade schon wieder, wie diese Idee bröckelt? Ja, also dann habe ich jetzt ein bisschen Selbstbewusstseinsschub für euch. Hier bei Energy immer die besten neuen Hits. Neue Girlband aus UK und denen geht es nämlich ganz genau darum. Selbstbewusstsein, Stärke, Ehrlichkeit. Einfach mal raushauen. Ja, also wenn das so euer neues Wochenmotto ist, dann bitteschön ein bisschen Unterstützung jetzt von Flo zusammen bei Energy über die besten neuen Hits mit der aktuellen Single Lick It.

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0: Rose, hallo. Der Metropolmarathon zwischen Fürth und Nürnberg hat gestern einen neuen Rekord aufgestellt. Insgesamt waren 11.500 Läuferinnen und Läufer dabei. Schon beim Kids-Marathon am Samstag haben 4.000 Kinder mitgemacht und auch entlang der Strecke bis zum Nürnberger Hauptmarkt war richtig was los. Überall standen Zuschauerinnen und Zuschauer und haben ordentlich angefeuert. Die Veranstalter und Veranstalterinnen ziehen eine durchweg positive Bilanz und die Anmeldung für den Marathon im nächsten Jahr ist jetzt schon geöffnet.
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2: Im Studio Gisa Weber. Kein TikTok, kein Snapchat, kein Insta. Auch Großbritannien will Social Media für unter 16-Jährige verbieten. Die britische Regierung verweist auf Australien als Vorbild und will zum kommenden Frühjahr nachziehen. WhatsApp bleibt aber erlaubt. Die Aussicht auf ein Kriegsende zwischen den USA und dem Iran sorgt in der Wirtschaft für Erleichterung. Der Ölpreis ist deutlich gesunken. Mineralölverbandschef Küchen geht bei NTV aber nicht davon aus, dass direkt auch die Spritpreise sinken. Die USA und der Iran hatten sich auf ein Rahmenabkommen für ein Kriegsende geeinigt. Im französischen Evian treffen sich heute die Staats- und Regierungschefs der G7. Ganz oben auf der Tagesordnung stehen die Kriege im Iran und in der Ukraine. Zudem wollen die G7 über das Verhältnis zu China und den Kinderschutz im Netz beraten. Rund um den Gipfel werden gewaltsame Proteste befürchtet. Das 7:1 des DFB-Teams gegen Curaçao sorgt weltweit für Schlagzeilen. Englische Medien sagen, das war kompromisslos und ohne Gnade. In Italien ist von einer Torlawine die Rede. Und in Brasilien wird getitelt, Deutschland beschert Curaçao einen Brasilientag. Da werden wohl böse Erinnerungen ans Halbfinale 2014 wach.
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0: Da sieht's gerade gut aus. Aktuell habe ich keine Meldungen für euch.
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0: In Nürnberg wird aktuell geblitzt und zwar in der Schultheißallee. Da ist 30 erlaubt. Und dann steht noch einer in Ammerndorf und zwar an der Karlsburger Straße. Und wenn ihr auch noch einen Blitzer entdeckt habt oder was anderes, einen Stau oder einen Unfall, dann ruft mich gerne an 0800 800 1069 und dann wünsche ich euch noch eine gute Fahrt.
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0: Diese Woche wird es anscheinend endlich Sommer bei uns in Franken. Aktuell 17 Grad in Nürnberg an der Wörther Wiese. Später werden wir dann 20 Grad haben und dazu ordentlich Sonne. Morgen dann noch mal ein ganz kleiner Durchhänger, 22 Grad, ein bisschen Regen, aber Mittwoch dann einfach 27 Grad und Sonne.

0: Aber bis jetzt vielleicht ab und an mal so. Ein bisschen boring, ne? Nicht viel los. Und wenn mal was passiert, dann ist es Regen so ungefähr. Nee, da müssen wir ran. Wir machen, dass euer Sommer nicht nur so klingt, sondern ehrlich gesagt direkt so.
1: Oh nein, wirklich? Wie geil ist das denn? Dankeschön.
2: Ja, geil, super. Ich freu mich mega.
1: Oh mein Gott, nein, ehrlich jetzt? Wie toll? Oh mein Gott, dankeschön. Geil.
0: Und das alles hiermit.
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mal die Daumen, dass gleich die Energy Studios noch stehen. Denn was hier jetzt passiert, oh mein Gott. Ich sag euch mal was, die komplette Energy-Redaktion, die kribbelt jetzt schon mit den Füßen und mit den Händen und flippt komplett aus, denn wir alle sind super, super bereit für diesen Song hier. Ich weiß nicht warum, aber der schweißt uns als Redaktion jedes Mal so krass zusammen. The Killers mit Mr. Brightside jetzt bei Energy.

0: 14 Uhr rein geht's in den Montagnachmittag. Ja, gute Nachrichten. Die Energy Studios stehen noch. Die, die schon ein bisschen länger dran sind, wissen warum. Ja, alle anderen nicht weiter drüber nachdenken. Wir machen hier weiter. Gleich mit der aktuellen Single von Michael Schulte. Jetzt Glock Glock. Das sind eure 10 jetzt am Stück.
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Er ist einer der erfolgreichsten deutschen Musiker im Moment, Michael Schulte. Und ihr sagt vielleicht, ja, woher kenne ich den? Ursprünglich dann mal vielleicht vom ESC, da hat er ja den vierten Platz gemacht. Oder davor noch bei The Voice of Germany war er auch mit dabei. Und davor, was war davor eigentlich los bei Michael Schulte? Da hat er studiert Medien- und Kommunikationswissenschaften, parallel dazu noch eine Influencer-Agentur. Aber dass das mal mit der Musik so klappen würde, hätte er damals vielleicht noch gar nicht so geglaubt. Mittlerweile einfach, also ich sag mal, der ist eine Bank im deutschen Musikbusiness. Michael Schulte, aktuelle Single Love Sick jetzt bei Energy.

0: Also einfach raushauen den Satz und dann ist alles gut. Oder du kannst auch sagen, am Spielstand wird sich nicht mehr viel ändern, es sei denn, er schießt noch ein Tor.
1: Nein, damit denkt ja auch jeder, ich habe sie nicht mehr alle. Das ist ja obvious.
0: Aber es ist wahr, weißt du, am Spielstand wird sich nichts ändern, außer es schießt irgendjemand ein Tor.
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0: Also fangen wir mal an mit Abseits. Das zu erklären, das würde ein Riesenfass aufmachen, aber es reicht einfach, wenn du schreist, Abseits, das sieht doch ein Blinder. Das ist ein super Spruch, den gibt es schon seit den 70ern.
1: Aber was, wenn es gar nicht abseits war oder halt gar nicht zur Situation passt?
0: Einfach überzeugend zu wirken.

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12: Mit Sophie Rose, hallo. Der Umbau der Breitengasse bei uns in Nürnberg geht heute weiter. Heute starten nämlich die Arbeiten für den zweiten Bauabschnitt an der Färberstraße. Bis Ende des Jahres wird jetzt die südliche Straßenseite erneuert und ab nächsten Jahr geht es dann weiter auf der Nordseite. Und ein paar neue Bäume gibt es auch noch dazu. Und laut aktuellem Plan soll das dann alles Ende Juli nächsten Jahres fertig sein.
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13: Im Studio Gisa Weber. Kein TikTok, kein Snapchat, kein Insta. Auch Großbritannien will Social Media für unter 16-Jährige verbieten. Die britische Regierung verweist auf Australien als Vorbild und will zum kommenden Frühjahr nachziehen. WhatsApp bleibt aber erlaubt. Die Aussicht auf ein Kriegsende zwischen den USA und dem Iran sorgt in der Wirtschaft für Erleichterung. Der Ölpreis ist deutlich gesunken. Mineralölverbandschef Küchen geht bei NTV aber nicht davon aus, dass direkt auch die Spritpreise sinken. Die USA und der Iran hatten sich auf ein Rahmenabkommen für ein Kriegsende geeinigt. Im französischen

0: Evian treffen sich heute die Staats- und Regierungschefs der G7. Ganz oben auf der Tagesordnung stehen die Kriege im Iran und in der Ukraine. Zudem wollen die G7 über das Verhältnis zu China und den Kinderschutz im Netz beraten. Rund um den Gipfel werden gewaltsame Proteste befürchtet. Das 7:1 des DFB-Teams gegen Curaçao sorgt weltweit für Schlagzeilen. Englische Medien sagen, das war kompromisslos und ohne Gnade. In Italien ist von einer Torlawine die Rede. Und in Brasilien wird getitelt, Deutschland beschert Curaçao einen Brasilientag. Da werden wohl böse Erinnerungen ans Halbfinale 2014 wach.
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2: Da sieht gerade alles gut aus. Aktuell solltet ihr gut durchkommen.
3: Blitzer.
2: Nürnberg in der Dianastraße und in Büchenbach obere Bahnhofsstraße. Und wenn ihr auch noch einen Blitzer gesehen habt oder einen Unfall oder einen Stau, dann sagt uns gerne kurz Bescheid. Könnt ihr auch einfach kurz eine WhatsApp schicken an die 0176 1069 und 4x8. Und dann wünsche ich euch noch eine gute Fahrt.
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2: Schönen Montagmittag wünsche ich euch. Wir checken mal die Lage bei euch in Fürth. Aktuell 19 Grad. Die Maxi-Werte, die liegen heute bei 22 Grad. Und es wird ein richtig entspannter, sonniger Nachmittag heute. Es bleibt trocken und richtig angenehme Temperaturen. Morgen gibt es dann nochmal so einen kleinen Durchhänger. Morgen gibt es dann nochmal ein bisschen Regen. Aber ab Mittwoch dann wirklich volle Kanne Sommer und Sonne bei bis zu 27 Grad.

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1: Ja, ja, es ist alles mit Fußball. Ja, ich weiß, wir haben aktuell Fußballsaison, aber wir haben auch Milky Way Season. Ihr hört Energy, immer die besten neuen Hits mit mir, Felina, und Felinas fulminanten Weltraum-Update. Denn ich erzähle euch ja sehr, sehr gerne vom Weltraum. Wenn da was Spannendes passiert, dann berichte ich euch davon. Und heute haben wir etwas, das kennt ihr schon, das ist nichts Außergewöhnliches. Es ist ein Neumond, ja, hatten wir schon letzte Nacht. Und auch diese Nacht wird es deswegen nochmal sehr, sehr dunkel sein. Und das ist eine gute Nachricht für alle Fans der Milky Way Season. Erkläre ich euch kurz, was da passiert. Also immer im Sommer steht die Milchstraße in so einem bestimmten Winkel, also nicht knapp über dem Horizont, sondern wirklich über den ganzen Horizont verteilt. Ändert sich im Laufe des Jahres immer ein bisschen. Jetzt gerade können wir eine Menge davon sehen. Mit bloßem Auge, wenn. Ja, wenn es drumherum dunkel ist. Also natürlich keine Lichtverschmutzung, aber eben auch kein Licht vom Mond im Weg steht. Und das geht aktuell sehr gut. Große Chancen, toll die Milchstraße zu beobachten. Krasse Empfehlung für heute Nacht. Und kleiner Hinweis, Fun Fact an der Stelle nochmal, dass das sehr beeindruckend sein kann. Es gab in Amerika mal einen Stromausfall und da haben die Leute dann dadurch zum allerersten Mal die Milchstraße gesehen, weil es nicht so viel Lichtverschmutzung gab, und die haben verschreckt die Polizei gerufen. Also das ist einfach nur die Milchstraße da oben, diese Wirbel, keine Aliens.
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offiziellen WM-Songs kommt mal wieder, muss man sagen, von Shakira. Jetzt für euch bei Energy über die besten neuen Hits zu dieser Fußball-WM der Herren. Ja, hat sie es mal wieder getan. Waka waka haben wir alle im Kopf. Aber sie hat auch 2014 zur WM in Brasilien beigetragen. Dare hieß da der Song. Ja, und das ist jetzt mittlerweile ihr vierter Versuch. Dai Dai funktioniert wieder großartig jetzt bei Energy immer

Hallöchen, schönen Montag wünsche ich euch. Ich bin der Joe, mitten in den 10 Hits am Stück seid ihr. Schön, dass ihr da seid. Chris, Tess, Randy habe ich gleich für euch in gut 10 Minuten. Vorher jetzt noch Tiffany.

Energy Star Chris DeSerandi legt sich mit der Berliner U-Bahn-Gesellschaft an. Musik machen ist nämlich in den Zügen strengstens verboten, ja. Und er lässt es aber in letzter Zeit wirklich ständig drauf ankommen. Und dementsprechend sieht man auf Social Media, fliegt er immer wieder aus den Zügen raus. Ob die VGN bei uns in Nürnberg da auch so streng ist? Ich teste es lieber mal nicht aus, ja? Keine Angst. Good Old Days jetzt von ihm bei Energy. Immer die Beste.

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16: Mit Sophie Rose, hallo. Wie geht es mit der langen Nacht der Wissenschaften in Nürnberg weiter? Das ist noch unklar, weil der bisherige Veranstalter, die Kulturidee GmbH, bis Ende Oktober seinen Betrieb einstellt. Und die lange Nacht der Wissenschaften ist für sie einfach mit einem hohen finanziellen Risiko verbunden. Letztes Jahr waren bei der langen Nacht wieder tausende Besucher in Nürnberg, Fürth und Erlangen. Sie ist nämlich auch die größte lange Nacht dieser Art in Deutschland. Deshalb wollen die Hochschulen der Region jetzt sich zusammensetzen und prüfen, ob und in welcher Form die Veranstaltung in Zukunft weitergehen kann.
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17: Im Studio Mia Hien. In Großbritannien sind Snapchat, TikTok, Insta und Co. bald für Kinder unter 16 Jahren tabu. Die britische Regierung hat ein Social-Media-Verbot angekündigt, nach dem Vorbild Australiens. Das Verbot soll voraussichtlich ab dem nächsten Frühjahr greifen. WhatsApp fällt nicht darunter. Die Bundesregierung begrüßt den Deal zwischen den USA und dem Iran. Außenminister Wadephul nennt es eine gute Nachricht. Die USA und der Iran hatten sich geeinigt, die Kämpfe zu beenden und die Straße von Hormuz wieder aufzumachen. 4 Jahre Gefängnis. So lautet das Urteil gegen den Sohn von Norwegens Kronprinzessin Mette Marit. Ein Gericht in Oslo sprach Marius Borchgrevi wegen 2 Vergewaltigungen schuldig. Dazu kommen noch Gewalt gegen eine frühere Freundin, Drohungen und Verkehrsverstöße. Das DFB-Team bekommt für sein Torfestival gegen Curaçao weltweit Applaus. In England ist von gnadenlos die Rede, in Italien von einer Torlawine. Die TV-Quote bei

0: 7:1 war top. Über 23 Millionen haben die ARD eingeschaltet. Das macht 70% Marktanteil. Am Samstag geht's gegen die Elfenbeinküste.
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2: Eine Meldung habe ich. A6 Heilbronn Richtung Nürnberg zwischen Schwabach West und Schwabach Süd. Da steht ein kaputtes Auto auf dem Standstreifen. Und ansonsten schaut es aber ganz gut aus.
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2: Nürnberg, Innere Kramer, Klettstraße, dann noch in Fürth, Würzburger Straße und Erlangen am Europakanal. Wenn ihr noch mehr gesehen habt, Stausblitzer, lasst es mich gern wissen. Kurz einfach durchklingeln, 0800 800 1069. Vielen Dank und jetzt euch noch eine schöne Fahrt.
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2: 19 Grad sind es aktuell, Sonne ist am Start und wir steigern uns diese Woche aber wieder. Morgen maximal 20 Grad, Mittwoch 27 und Donnerstag sogar bis zu 31 Grad. Alter Falter. Also der Sommer, er kommt wieder. Schmiert euch gescheit ein.

0: Saxophon, er ist zurück. Er gehört jetzt einfach zur WM, wie halt der Fußball auch ins Tor, ne? André Schnurrer, die Saxophonlegende, spielt wieder gestern zum 7:1, ja? Hat er die Menge einfach komplett zum Ausflippen gebracht? Geil, ey. Und Energy bringt euch auch zum Toben.
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Sarah Connor, jetzt bei Energy. Klingt für viele wie eine normale deutsche Sängerin, ne? Aber ich finde, wir müssen uns auch immer wieder mal ins Gedächtnis rufen, was diese Frau eigentlich für legendäre Banger am Start hat. Ich meine, From Sarah with Love, ja, From Zero to Hero, Vincent, ja, und so weiter. Es geht noch weiter. Oder auch Let's Get Back to Bad Boy, jetzt für euch bei Energy. What up?

0: Hallöchen, 16 Uhr ist es. Ich bin der Joe, mitten in den 10 Hits am Stück. Am Samstag stehen sie bei uns auf der Stage in Nürnberg, Fast Boy. Und wir hören gleich rein in den neuen Hit. Da könnt ihr euch schon mal warm machen. Und Harrison, jetzt aber vorher noch.
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Noch eine Woche, 6 Tage, noch 5-mal schlafen. Call it what you want, dann stehen sie bei uns in Nürnberg auf der Stage. Fastboy, am Samstag beim Garlic Land Festival, präsentiert von Energy. Wir stimmen uns jetzt schon mal eine Runde drauf ein, oder? Beautiful Life jetzt von Ihnen bei Energy mit immer den besten neuen Hits.

0: Ihr kennt das bestimmt. Manchmal ist man irgendwie in einer unangenehmen Situation und dann muss man andere auch mal um unangenehme Gefallen bitten.
1: Bei uns am Start ist die Sina.
2: Morgen.
1: So, dann hau mal raus, was war dir denn schon mal unangenehm?
2: Also ich habe letztens an einem Sonntag kein Klopapier daheim gehabt und dann habe ich eine Freundin angerufen und sie gebeten, mir eine Rolle vorbeizubringen.
1: Ich will jetzt nicht zu sehr ins Detail gehen, aber hätte es nicht Alternativen gegeben wie Küchenrolle, M-Plus?
2: Ja, aber Klopapier ist nochmal besonderer, ich weiß nicht.
1: Okay, um dieses Thema nur abzuschließen, dreilagig oder vierlagig, was hast du von deiner Freundin bekommen?
2: Ich glaube sogar dreilagig.
0: Oh, Premium!
1: Premium kann man machen.
0: Hat sie gut gegönnt.
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7: Mit Sophie Rose. Hallo. Der Metropolmarathon zwischen Fürth und Nürnberg hat gestern einen neuen Rekord aufgestellt. Insgesamt waren 11.500 Läuferinnen und Läufer dabei. Schon beim Kids-Marathon am Samstag haben 4.000 Kinder mitgemacht und auch entlang der Strecke bis zum Nürnberger Hauptmarkt war richtig was los. Überall standen Zuschauerinnen und Zuschauer und haben ordentlich angefeuert. Die Veranstalter und Veranstalterinnen ziehen eine durchweg positive Bilanz und die Anmeldung für den Marathon im nächsten Jahr ist jetzt schon geöffnet.
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8: Im Studio Mia Hin. In Großbritannien sind Snapchat, TikTok, Insta und Co. bald für Kinder unter 16 Jahren tabu. Die britische Regierung hat ein Social-Media-Verbot angekündigt, nach dem Vorbild Australiens. Das Verbot soll voraussichtlich ab dem nächsten Frühjahr greifen. WhatsApp fällt nicht darunter. Die Bundesregierung begrüßt den Deal zwischen den USA und dem Iran. Außenminister Wadefohl nennt es eine gute Nachricht. Die USA und der Iran hatten sich geeinigt, die Kämpfe zu beenden und die Straße von Hormuz wieder aufzumachen. 4 Jahre Gefängnis. So lautet das Urteil gegen den Sohn von Norwegens Kronprinzessin Mette Marit. Ein Gericht in Oslo sprach Marius Borg-Høiby wegen 2 Vergewaltigungen schuldig. Dazu kommen noch Gewalt gegen eine frühere Freundin, Drohungen und Verkehrsverstöße. Bei der Fußball-WM startet nach Curaçao heute der nächste Neuling ins Turnier. Kap Verde hat mit Europameister Spanien auch gleich einen großen Brocken vor der Brust. Brisant wird's in der Nacht. Dann spielt der Iran nach dem Einreisewirbel gegen Neuseeland. Außerdem trifft Saudi-Arabien auf Uruguay und Belgien auf Ägypten.
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9: Soweit da schaut's gut aus bei euch auf der Straße.
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9: Nürnberg, innere Kramer Klettstraße ist einer, dann noch in Fürth, Würzburger Straße und in Erlangen am Europakanal. Wenn ihr noch mehr gesehen habt, Stausblitzer, lasst es mich gern wissen. Einfach kurz eine WhatsApp an mich, 0176 1069 und 4x8. Vielen Dank und jetzt euch noch eine schöne Fahrt.
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9: 19 Grad sind es aktuell, Sonne ist am Start und wir steigern uns diese Woche aber wieder. Morgen maximal 20 Grad, Mittwoch 27 und Donnerstag sogar bis zu 31 Grad. Alter Falter. Also der Sommer, er kommt wieder. Schmiert euch gescheit ein.

0: Nach 30 langen Jahren ist jetzt Schluss. Nürnberg und Fürth haben einen Club weniger. Der Kultclub an der Stadtgrenze nach Fürth macht dicht. Das Inventar, das geht aber an euch. Und ich meine, wer den Club kennt, ne, der weiß, na, da gibt's keine normalen Couchmöbel oder sowas, ne? Auf der Auktionsseite, ich habe schon mal ein bisschen drüber gescrollt. Alter, da sind Sachen drin. Ein Andreaskreuz, diverse Barmöbel aus Leder, ein schönes Kruzifix, das bis unter die Decke geht. Also wer sich so ein Ding bei sich zu Hause ins Wohnzimmer stellen will, die Gäste werden nicht schlecht staunen, ja? Ihr könnt auch mitbieten und einen Teil der Ära bei euch quasi dann zu Hause stehen haben vom Kult. Wer die Adresse braucht, auf restlos.com oder einfach eine kurze WhatsApp an uns, dann gibt's auch den Link. 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

Star Taylor Swift jetzt für euch am Start. Und sie hat einfach für den neuen Toy Story Film die Hymne geschrieben. Toy Story 5 is coming. Und jetzt stellt euch mal vor, die bunten Spielzeuge am großen Screen, ihr im schönen, weichen Sessel, Popcorn schön in die Futterluke und I knew it, I knew you in den Ohren. Jetzt für euch bei Energy mit immer den besten neuen Hits.

Na, und da ist doch schon wieder 17 Uhr. Kommt gut in euren Feierabend. Schönen Montag wünsche ich euch. Mitten in den 10 Hits am Stück seid ihr. Tempo City habe ich gleich für euch mit einem neuen Hit in gut 10 Minuten. Vorher jetzt noch Olivia Dean und mein Name ist Joe. Hello.

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0: What?
1: Ja, what? This shit is addicting, hat jemand als Kommentar geschrieben unter dem neuen Hit von Temper City. Und ja, einmal nur gehört und zack, krallt sich wirklich dieser Hit in euren Gehörgang wie ein Ohrwurm rein. Dieser Shit ist wirklich addicting. Ich spiele euch jetzt Self-Aware bei Energy. Immer die besten neuen Hits und spätestens in 45 Sekunden liebt ihr auch

0: fangen wir mal an mit Abseits. Das zu erklären, das würde einen Riesenfass aufmachen, aber es reicht einfach, wenn du schreist, Abseits, das sieht doch ein Blinder. Das ist ein super Spruch, den gibt es schon seit den 70ern.
1: Aber was, wenn es gar nicht Abseits war oder halt gar nicht zur Situation passt?
0: Einfach überzeugend zu wirken. Also einfach raushauen den Satz und dann ist alles gut. Oder du kannst auch sagen, am Spielstand wird sich nicht mehr viel ändern, es sei denn, er schießt noch ein Tor.
1: Nein, damit denkt ja auch jeder, ich habe sie nicht mehr alle. Das ist sehr
0: ja, obvious. Aber es ist wahr, weißt du, am Spielstand wird sich nichts ändern, außer es schießt irgendjemand ein Tor.
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1: 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Das Sommermärchen. 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
2: Mit Sophie Rose, hallo. Ab heute ist Derby angesagt in Nürnberg und in Fürth. Allerdings nicht auf dem Fußballplatz, sondern auf dem Fahrrad. Heute geht nämlich das Stadtradeln los und da geht es darum, welche Stadt mehr Kilometer auf dem Fahrrad zurücklegen kann und dadurch natürlich auch mehr CO2 einspart. Mitmachen können alle von euch, die in Nürnberg oder in Fürth wohnen oder arbeiten, zur Uni gehen oder einem Verein angehören. Dabei geht es vor allem ums Klima, denn Ziel ist es, möglichst viele von den Alltagswegen auf dem Fahrrad zurückzulegen und eben nicht mit dem Auto. Das Stadtradeln läuft jetzt 21 Tage lang bis zum 5. Juli und jeder Kilometer zählt.
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3: Im Studio Mia Hin. Die Bundesregierung begrüßt den Iran-Deal zur Beilegung des Krieges. Kanzler Merz rechnet damit, dass die Bundeswehr schon bald bei der Sicherung der Straße von Hormuz helfen wird. Darüber will er auch auf dem G7-Gipfel im französischen Evian sprechen. Dort soll es neben dem Iran auch um den Ukraine-Krieg gehen. Kein TikTok, kein Snapchat, kein Insta. Auch Großbritannien will Social Media für unter 16-Jährige verbieten. Die britische Regierung verweist auf Australien als Vorbild und will zum kommenden Frühjahr nachziehen. WhatsApp bleibt aber erlaubt. 3 weitere Unterstützer der sogenannten Kaiserreichsgruppe sind verurteilt worden. Die Männer kassierten vor dem Stuttgarter Oberlandesgericht Bewährungsstrafen. Die Reichsbürgergruppe hatte 2022 unter anderem die Entführung von Ex-Gesundheitsminister Lauterbach geplant. Kap Verde steht vor dem allerersten WM-Spiel seiner Geschichte. Der afrikanische Inselstaat bekommt es am Abend direkt mit Europameister Spanien zu tun. Nach dem Wirbel um die Einreise ist außerdem der Iran erstmals gefragt, gegen Neuseeland. Ansonsten spielt Belgien noch gegen Ägypten und Saudi-Arabien gegen Uruguay.
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5: Eine Meldung habe ich. Vorsicht auf der A6 Nürnberg Richtung Amberg zwischen dem Kreuz Altdorf und Altdorf-Leinburg. Da liegt ein Holzteil auf der Straße.
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5: Nürnberg in der Wallensteinstraße und in Fürth ist noch einer, Schwabacher Straße. Wenn ihr noch mehr gesehen habt, Staus, Blitzer, lasst es mich gern wissen. Kurz durchklingeln, 0800 800 1069. Vielen Dank und euch jetzt noch eine schöne Fahrt.
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5: Die Woche bleibt schön. Raus in den Biergarten, macht was Schönes zum Feierabend hin. Es wird jeden Tag immer wärmer. Heute 20, morgen schon 22 und am Donnerstag erwarten uns sogar bis zu 31 Grad.
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Taylor Swift an Colby Calais orientiert. Ihr Hit The Life of a Showgirl, also der hier, ne? Her name was Kitty, made her money being pretty and witty. 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Ja, den kennt man, ne? Da hat sie sich wohl an dem alten Hit von ihr ein bisschen was abgeschaut. Brighter Than the Sun. Ihr werdet's gleich hoffentlich hören. Klingt voll ähnlich, haben wir nämlich vorhin rausgefunden. Jetzt bei Energy. 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

Party People. Auf geht's in den Feierabend. Kommt gut rein. Ich bin der Joe. Hello. Mitten in den 10 Hits am Stück geht's weiter mit Alok und Khalid gleich in gut 10 Minuten. Vorher, jetzt aber noch den

Ein grüner Funfact über DJ Alok jetzt für euch bei Energy. Letztes Jahr hat er es nämlich endlich auf die Time 100 Climate List geschafft, weil er sich nämlich seit über 10 Jahren für den Amazonas und den Schutz von den Urvölkern einsetzt. Richtig geile Sache. Dive into me, jetzt von ihm immer die besten neuen Hits.

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6: Mit Sophie Rose, hallo. Wie geht es mit der langen Nacht der Wissenschaften in Nürnberg weiter? Das ist noch unklar, weil der bisherige Veranstalter, die Kulturidee GmbH, bis Ende Oktober seinen Betrieb einstellt. Und die lange Nacht der Wissenschaften ist für sie einfach mit einem hohen finanziellen Risiko verbunden. Letztes Jahr waren bei der langen Nacht wieder tausende Besucher in Nürnberg, Fürth und Erlangen. Sie ist nämlich auch die größte lange Nacht dieser Art in Deutschland. Deshalb wollen die Hochschulen der Region jetzt sich zusammensetzen und prüfen, ob und in welcher Form die Veranstaltung in Zukunft weitergehen kann.
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7: Im Studio Mia Hin. Das Abkommen im Iran-Krieg und die Lage in der Ukraine beschäftigen ab heute die Staats- und Regierungschefs auf dem G7-Gipfel. Kanzler Merz will auch über einen Bundeswehreinsatz zur Sicherung der Straße von Hormuz sprechen. Eine Öffnung der für die Wirtschaft wichtigen Meerenge ist Teil der Vereinbarung zwischen dem Iran und den USA. Kinder sollen im Vorschulalter stärker gefördert werden, um für mehr Chancengleichheit zu sorgen. Das hat Bildungsministerin Prien bei der Vorstellung des neuen nationalen Bildungsberichts angekündigt. Demzufolge machen sich die sinkenden Geburtenzahlen mittlerweile auch in Kitas und Schulen bemerkbar.

0: 4 Jahre Gefängnis. So lautet das Urteil gegen den Sohn von Norwegens Kronprinzessin Mette Marit. Ein Gericht in Oslo sprach Marius Borg-Høiby wegen zweier Vergewaltigungen schuldig. Dazu kommen noch Gewalt gegen eine frühere Freundin, Drohungen und Verkehrsverstöße. In Großbritannien sind Snapchat, TikTok, Insta und Co. bald für Kinder unter 16 Jahren tabu. Die britische Regierung hat ein Social-Media-Verbot angekündigt, nach dem Vorbild Australiens. Das Verbot soll voraussichtlich ab dem nächsten Frühjahr greifen. WhatsApp fällt nicht darunter.
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2: Schaut gut aus bei euch auf der Straße.
3: Blitzer.
2: Nürnberg im Festnertorgraben und außerdem noch Fürth-Obermichelbacher Straße. Wenn ihr noch mehr gesehen habt, Stausblitzer, einfach kurz zu mir eine WhatsApp durchschicken. 0176 1069 und 4x die 8. Vielen Dank und jetzt euch noch eine schöne Fahrt.
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2: Oh, die Woche hat wieder ganz viel tolle Sonne mit am Start. Kein Regen, heute 20 Grad, morgen wird es noch ein bisschen wärmer, 22. Und wir schauen direkt auf den Donnerstag, bis zu 31 Grad. Ab ins Freie.

0: Nach 30 langen Jahren ist jetzt Schluss. Nürnberg und Fürth haben einen Club weniger. Der Kultclub an der Stadtgrenze nach Fürth macht dicht. Das Inventar, das geht aber an euch. Und ich meine, wer den Club kennt, ne, der weiß, na, da gibt's keine normalen Couchmöbel oder sowas, ne? Auf der Auktionsseite, ich habe schon mal ein bisschen drüber gescrollt. Alter, da sind Sachen drin. Ein Andreaskreuz, diverse Barmöbel aus Leder, ein schönes Kruzifix, das bis unter die Decke geht. Also wer sich so ein Ding bei sich zu Hause ins Wohnzimmer stellen will, die Gäste werden nicht schlecht staunen, ja? Ihr könnt auch mitbieten und einen Teil der Ära bei euch quasi dann zu Hause stehen haben vom Kult. Wer die Adresse braucht, auf restlos.com oder einfach eine kurze WhatsApp an uns, dann gibt's auch den Link. 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

If you can make it there, you can make it anywhere. Ganz bekannter Satz. Und gemeint ist damit natürlich New York City. Ich meine, gerade für Musiker ein sauhartes Pflaster. Aber hast du es da einmal geschafft, dann gibt es da wirklich eigentlich keinen Halt mehr. So wie für Norma Sean Martini. Jetzt mit Encore by Energy immer die besten neuen Hits.

0: Jawohl, lass mal den Haken hinter den Montag setzen, oder? Schönen Feierabend wünsche ich euch. Weiter geht's mit den 10 Hits am Stück. Ich bin der Joe, schön, dass ihr da seid. Flow habe ich gleich für euch in gut 10 Minuten. Vorher, jetzt aber noch Kygo und Khalid und Griffin.
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aus der Girl Group Kategorie für euch jetzt bei Energy. Flow, R&B aus London von drei Frauen. Und ich laber gar nicht weiter rum, wir gehen direkt rein, würde ich sagen. Leak It jetzt bei Energy. Wir spielen euch immer die besten

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7: Mit Sophie Rose, hallo. Wenn ihr heute Abend mit der U-Bahn unterwegs seid, dann gibt's da ein paar Einschränkungen, denn ab heute wird die Strecke zwischen Rathenauplatz und dem Rennweg saniert. Deshalb fahren die U2 und die U3 ab 21 Uhr bis Betriebsschluss nicht mehr ganz durchgängig. Zwischen Wörderwiese und Schoppershof fährt stattdessen ein Pendelzug. Alle Infos zu den Bauarbeiten und die Fahrpläne findet ihr aber auch nochmal bei der VAG auf der

0: Webseite.
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2: Im Studio Mia Hin. Das Abkommen im Iran-Krieg und die Lage in der Ukraine beschäftigen ab heute die Staats- und Regierungschefs auf dem G7-Gipfel. Kanzler Merz will auch über einen Bundeswehreinsatz zur Sicherung der Straße von Hormuz sprechen. Eine Öffnung der für die Wirtschaft wichtigen Meerenge ist Teil der Vereinbarung zwischen dem Iran und den USA. Kinder sollen im Vorschulalter stärker gefördert werden, um für mehr Chancengleichheit zu sorgen. Das hat Bildungsministerin Prien bei der Vorstellung des neuen nationalen Bildungsberichts angekündigt. Demzufolge machen sich die sinkenden Geburtenzahlen mittlerweile auch in Kitas und Schulen bemerkbar. 4 Jahre Gefängnis. So lautet das Urteil gegen den Sohn von Norwegens Kronprinzessin Mette Marit. Ein Gericht in Oslo sprach Marius Borg-Høiby wegen 2 Vergewaltigungen schuldig. Dazu kommen noch Gewalt gegen eine frühere Freundin, Drohungen und Verkehrsverstöße. In Großbritannien sind Snapchat, TikTok, Insta und Co. bald für Kinder unter 16 Jahren tabu. Die britische Regierung hat ein Social-Media-Verbot angekündigt, nach dem Vorbild Australiens. Das Verbot soll voraussichtlich ab dem nächsten Frühjahr greifen. WhatsApp fällt nicht darunter.
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4: Schaut gut aus bei euch auf der Straße.
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4: Die Woche bleibt schön. Raus in den Biergarten, macht was Schönes zum Feierabend hin. Es wird jeden Tag immer wärmer. Heute 20, morgen schon 22 und am Donnerstag erwarten uns sogar bis zu 31 Grad.

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Um 20 Uhr an diesem Montag, ich freue mich sehr, dass ihr mit dabei seid. Schlagersängerin Michelle wird jetzt Heilerin und nennt sich Wakan. Was es hinter dieser Schlagzeile, für mich jetzt schon die Schlagzeile des Jahres, zu tun hat, das klären wir alles gleich. Vorher jetzt noch Out of the Dark mit immer den besten neuen Hits.

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1: Schlagersängerin Michelle wird jetzt Heilerin und nennt sich Wakan. Und das ist für mich jetzt schon die Schlagzeile des Jahres, einfach allein deshalb, weil es so klingt wie der erste Satz aus dem Heinz-Strunk-Buch. Michelle wird jetzt Heilerin und nennt sich Wakan. Bisher war sie Schlagersängerin, viele Erfolge. Aber anders als bei ihrer Kollegin haben die Gefühle nicht Schweigepflicht. Sie will jetzt aus dem Showbiz raus und Seelen heilen. Und dagegen ist ja erstmal nichts einzuwenden. Außerdem soll sie seit Jahren schon mit einem dreiköpfigen geistigen Zirkel im Dunkeln praktizieren, wie sie sagt, um durch Gesang Energien für die geistige Welt freizusetzen. Außerdem, und das betont sie, dass das nichts mit einer Sekte zu tun hat, sondern alles voller Liebe sei. Und ich finde, das solltet ihr an diesem Montagabend einfach mal wissen.

Immer die besten neuen Hits hört ihr hier bei Energy an diesem Montag, auch jetzt mit Michael Schulte, dem, wie ich finde, immer noch ein Denkmal gebaut werden sollte. Hat eine wirklich fantastische Karriere, angefangen damals bei The Voice of Germany, aber dann natürlich 2018 den vorläufigen Höhepunkt mit eher der ESC-Teilnahme für Deutschland, ist Viertel geworden. Eine immense Leistung, vor allem wenn man so sonst die Historie der Deutschen beim ESC betrachtet. Mittlerweile nicht nur in Deutschland bekannt, auch zum Beispiel in Frankreich ein großer Star, auch wegen solcher Songs. Lovesick, Michael Schulte, immer die besten neuen Hits.

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0: mal die besten neuen Hits. Hört euch hier bei Energy gleich mit One Republic für euch. Außerdem Michael Patrick Kelly und Harry Styles macht den Anfang.
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0: 7 zu 1 und das Glücksgefühl, es wabert immer noch so ein bisschen nach. Energy ist an bei euch an diesem Montagabend. 24 Stunden ist es her, dass wir einen erfolgreichen Auftakt gefeiert haben zu dieser Weltmeisterschaft. 7 Mal dürfen wir uns freuen. Das ist jetzt nicht allzu normal geworden in den letzten 8 Jahren, wo wir immer so früh ausgeschieden sind. Aber ich kann auch total verstehen, wenn man mit Fußball gar nichts am Hut hat und trotzdem sein Happy Place braucht. Und auch da haben wir für euch mitgedacht. Und zwar hier.
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0: Yes, gewinnt Tickets für die coolsten Festivals Europas und sieht die größten Stars, zum Beispiel Aliva auf dem Lollapalooza. Oder Steve Aoki auf dem Baruka Will. 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

0: Immer die besten neuen Hits hat er hier bei Energy. Gleich wieder mit zweier Legenden aus zwei verschiedenen Generationen, die sich die Hände reichen, nämlich Madonna und Sabrina Carpenter. Außerdem Somber und Miley Cyrus macht den Anfang.
1: Also fangen wir mal an mit Abseits. Das zu erklären, das würde ein Riesenfass aufmachen, aber es reicht einfach, wenn du schreist, Abseits, das sieht doch ein Blinder. Das ist ein super Spruch, den gibt es schon seit den 70ern.
2: Aber was, wenn es gar nicht Abseits war oder halt gar nicht zur Situation passt?
1: Einfach überzeugend zu wirken. Also einfach raushauen den Satz und dann ist alles gut. Oder du kannst auch sagen, am Spielstand wird sich nicht mehr viel ändern, es sei denn, er schießt noch ein Tor.
2: Nein, damit denkt ja auch jeder, ich habe sie nicht mehr alle. Das ist ja obvious.
1: Aber es ist wahr, weißt du, am Spielstand wird sich nichts ändern, außer es schießt irgendjemand ein Tor.
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So, da hat jetzt gerade mal die USA gezeigt, was es musikalisch so drauf hat. Das war gerade Miley Cyrus, Somber in der Reihenfolge. Und jetzt zwei Amerikanerinnen, die sich die Hand geben, aus zwei verschiedenen Generationen kommend. Madonna auf der einen Seite, so die Queen ab den, ich sag mal, 80ern. Und Sabrina Carpenter, die sich auch immer mehr zur Ikone wandelt. Bring Your Love heißt der Song, den sie gemeinsam gemacht haben. Den haben wir jetzt immer die besten neuen Hits.

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1: Um 21 Uhr an diesem Montag, an dem es gute Nachrichten gibt. Wir alle in Deutschland schauen weniger auf unser Handy und verbringen weniger Zeit im Internet. Welches Bundesland das Ganze immer noch anführt und welches mit Abstand am wenigsten aufs Handy schaut, das alles gleich. Vor uns aber noch Alex Warren mit immer den besten neuen Hits.

Gestern 7-1 gewonnen, es wabert immer noch nach, aber es gibt noch weitere gute Nachrichten. Energy ist zum Beispiel an diesem Montagabend, aber die wirklich gute Nachricht ist, dass wir weniger Zeit online verbringen. Vor allen Dingen die Zeit am Handy wurde im Vergleich zum Vorjahr deutlich weniger. 23,9 Stunden pro Woche verbringen Erwachsene im Schnitt beim Surfen auf dem Handy. Am wenigsten übrigens sind die Menschen im Saarland online. Die größten Handysucht dieses Leben in Schleswig-Holstein, Hessen und auf Platz 1, wenig überraschend, Berlin. Ich bin auch wahnsinnig gespannt, wie sich das weiterentwickeln wird, ob der Trend anhält und es weniger wird, weil ich das schon bei mir auch feststelle, dass wenn ich jetzt so eine Stunde wie so ein Gehirntoter Doomscrolling mache und so ein bisschen TikTok und Instagram leer schaue, ich fühle mich jetzt selten besser nach einer Stunde, ne? Wo ich mir denke, du hast jetzt aber auch richtig was rausgezogen. Ich glaube, dass es das so einen Gegentrend bald geben wird. Also, ne, ich bin kein studierter Forensiker, Internetforensiker, so, aber ich kann mir sehr gut vorstellen, dass es immer eine These und Antithese gibt und dass wir bald denken, nee, komm, Bücher. Das ist es wieder. Einfach so ein geduldiges Buch. Da geht man deutlich lehrreicher raus, dass man reingekommen ist. Ist mein kleiner Hot Take an diesem Montagabend. Würde mich als Lesender sehr freuen.

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1: Christa Sarandi haben wir jetzt hier bei Energy, der Brite, der jetzt auch so allmählich ungeduldig wird. Seine Engländer haben noch gar nicht angegriffen in diese Weltmeisterschaft. Übermorgen haben die erste Spiel, jetzt ungefähr um die Zeit gegen Kroatien, dann in Gruppe L. Bis dahin singt er von den Good Old Days mit immer den besten.

0: Immer die besten neuen Hits hört ihr hier bei Energy, gleich Milo für euch. Außerdem Taylor Swift und Dermot Kennedy macht den Anfang mit Funeral und immer den besten neuen Hits.
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0: Immer die besten neuen Hits hört er hier bei Energy und das hätte ich auch niemals gedacht. Aber gleich hören wir den ganz neuen Song von Andrea Bocelli, so gemeinsam mit David Guetta. Zum allerersten Mal hier bei mir in der Sendung. Außerdem Olivia Rodrigo und Kamrat macht den Anfang.
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es ist spät geworden hier bei Energy an diesem Montag und ich sag's ganz offen und ehrlich, ich hatte jetzt auch nicht zum Jahreswechsel auf der Bingo-Karte, dass ich diesen Song in 2026 mal anmoderieren werde in der Kombination. Und nämlich, und jetzt haltet euch fest, Andrea Bocelli, so Opernsänger, gemeinsam mit David Guetta, EJ und DNA, das ist der offizielle FIFA World Cup 2026 Song, also die Hymne, Anthem, sagen sie ganz offiziell, haben wir auch schon gehört beim Eröffnungsspiel und geht ins Ohr, würde ich sagen. Aber wenn man 7-1 gewinnt, dann geht alles gut ins Ohr, ne? Immer die besten 9 jetzt.

um 22 Uhr an diesem Montag, an dem wir gleich klären, was die perfekte Anzahl an Urlaubstagen ist und wie weit man von der Heimat entfernt sein muss, damit der beste Erholungsfaktor greift. All das gleich vor, jetzt aber noch All the Things She Said und immer die besten neuen Hits.

0: obwohl Deutschland gestern 7-1 gewonnen hat, dieser Mann war richtig schlecht drauf am Wochenende.
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0: Denn seine Knicks haben verloren. Nee, seine Knicks haben anders. Seine Spurs haben verloren. Die Knicks haben gewonnen. Aber trotzdem ist unser Basketball-Experte Mani hier erschienen.
2: Servus.
0: Wie geht's dir so mittlerweile?
2: Ich bin im Fußballfieber. Wir haben läuft.
0: Fantastisch. Und meine liebe Kollegin Charlie ist auch da.
3: Hallo.
0: Einfach, weil sie gegen Mani gewinnen will. Wir spielen eine Runde Fakt oder Fake. Ich habe eine Aussage für euch dabei. Ihr sagt, ist das Ganze wahr oder ist es falsch? Damit wir im Urlaub wirklich glücklich sind, müssen wir mindestens 1000 Kilometer von zu Hause wegfahren. Fakt oder Fake?
3: Ich sag Fake. Ich glaube, ich hatte dazu mal was gelesen, dass man während seiner Mittagspause sich immer so weit möglich von seinem Arbeitsort entfernen soll, wie möglich. Also, ja. Und dann im Urlaub spielt es keine Rolle. Man kann auch zu Hause runterkommen.
2: Ich sag auch, es ist ein Fake. Ich verbringe manchmal Zeit bei meiner Mutter, um die Katzen zu füttern. Und das ist
0: entspannend.
2: Zwei U-Bahnhöfe weiter und das ist beste Zeit. Deswegen.
0: Also, damit man im Urlaub wirklich glücklich ist, muss man mindestens 1000 Kilometer wegfahren. Ihr seid beide Gewinner.
4: Fake.
0: Es ist ein Fake. Es sind nämlich nur 125 Kilometer Entfernung von unserem Zuhause. Da geht wohl schon das Glücksgefühl los. Und noch perfekt ist es dann wohl, wenn man 11 Tage am Stück frei hat. Also das ist so die magische Anzahl an Tagen, wo man richtig runterkommt. 11 Tage, alles davor ist zu kurz, alles danach wird dann auch ein bisschen obsolet. Aber 11 Tage und 125 Kilometer entfernt. Und das ist ein Fakt.
4: Fakt.
5: Fakt.

Lukas und Felix haben wir jetzt hier bei Energy, die ihr besser kennt unter Fastboy. Zwei Brüder, die aus Nürnberg ursprünglich kommen. Und ich finde vor allen Dingen bei denen so süß, dass die so ein ganz enges Verhältnis mit ihrem Vater haben. Immer wenn es jetzt auf Festival-Saison geht, spielen sie im Keller des Vaters ihm das Set nochmal vor. Und der sagt dann, jupp Jungs, damit seid ihr gut gerüstet. Und dann geht's auf große Festivalreise. Fastboy, Beautiful Life, immer die besten neuen Hits.

0: Immer die besten neuen Hits hier bei Energy. Gleich BTS für euch, außerdem Purple Disco Machine und Mal Smith macht den Anfang.
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0: 7:07 und das Glücksgefühl, es wabert immer noch so ein bisschen nach. Energy ist an bei euch an diesem Montagabend, 24 Stunden ist es her, dass wir einen erfolgreichen Auftakt gefeiert haben zu dieser Weltmeisterschaft. 7-mal dürfen wir uns freuen, das ist jetzt nicht allzu normal geworden in den letzten 8 Jahren, wo wir immer so früh ausgeschieden sind. Aber ich kann auch total verstehen, wenn man mit Fußball gar nichts am Hut hat und trotzdem sein Happy Place braucht. Und auch da haben wir für euch mitgedacht. Und zwar hier.
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Immer die besten neuen Hits heute hier bei Energy. Gleich mit Talk to You, außerdem Teddy Swims und Kamrat macht den Anfang.

0: kennt es bestimmt. Manchmal ist man irgendwie in einer unangenehmen Situation und dann muss man andere auch mal um unangenehme Gefallen bitten.
1: Bei uns am Start ist die Sinem.
2: Morgen.
1: So, dann hau mal raus, was war dir denn schon mal unangenehm?
2: Also ich habe letztens an einem Sonntag kein Klopapier daheim gehabt und dann habe ich eine Freundin angerufen und sie gebeten, mir eine Rolle vorbeizubringen.
1: Ich will jetzt nicht zu sehr ins Detail gehen, aber hätte es nicht Alternativen gegeben wie Küchenrolle, M-Plus?
2: Ja, aber Klopapier ist nochmal besonderer, ich weiß nicht.
1: Okay, um dieses Thema nur abzuschließen, dreilagig oder vierlagig, was hast du von deiner Freundin bekommen?
2: Ich glaube sogar dreilagig.
0: Oh, Premium!
1: Premium kann
0: hat
1: man machen.
0: Hat sie gut gegönnt.
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Es ist spät geworden hier bei Energy an diesem Montag. Ich hoffe, es geht euch gut. Der Wochenstart, er ist euch gelungen. Jetzt fühlt euch hoffentlich nicht ganz alleine, wenn ihr immer noch auf der Straße unterwegs seid, mit 45 Ultra und

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1: Um 23 Uhr an diesem Montag. Freue mich sehr, dass ihr noch mit am Start seid. Lasst uns jetzt die letzte Stunde des Tages noch ganz entspannt gemeinsam ausklingen. Gleich mit Klock Klock für euch. Außerdem Michael Schulte und Schüsse D. Macht

Schlagersängerin Michelle wird jetzt Heilerin und nennt sich Wakan. Und das ist für mich jetzt schon die Schlagzeile des Jahres, einfach allein deshalb, weil es so klingt wie der erste Satz aus dem Heinz-Strunk-Buch. Michelle wird jetzt Heilerin und nennt sich Wakan. Bisher war sie Schlagersängerin, viele Erfolge. Aber anders als bei ihrer Kollegin haben die Gefühle nicht Schweigepflicht, will jetzt aus dem Showbiz raus und Seelen heilen. Und dagegen ist erstmal nichts einzuwenden. Außerdem soll sie seit Jahren schon mit einem dreiköpfigen geistigen Zirkel im Dunkeln praktizieren, wie sie sagt, um durch Gesang Energien für die geistige Welt freizusetzen. Außerdem, und das betont sie, dass das nichts mit einer Sekte zu tun hat, sondern alles voller Liebe sei. Und ich finde, das solltet ihr an diesem Montagabend einfach mal wissen.

Tampa City haben wir jetzt hier bei Energy. Indie Alternative Rock Band aus Israel sind gerade in den USA auf großer Tour. Es sind wahnsinnig, wahnsinnig angesagt und ich warte wirklich nur drauf, bis diese Welle der Euphorie jetzt auch vollends nach Europa schwappt. Self-Aware heißt der Song, hören wir jetzt immer die besten neuen Hits.

0: Immer die besten neuen Hits hier bei Energy. Gleich mit Jennifer Lopez für euch. Außerdem Tiffany Harris und Harry Styles macht den Anfang.
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0: immer die besten neuen Hits hier bei Energy. Gleich mit Shakira und Burna Boy für euch. Außerdem Somber und Felix Jähn macht den Anfang.
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ist spät geworden hier bei Energy an diesem Montag, so spät, dass ich raus bin für heute. Ich habe Feierabend. Schön, dass ihr mit dabei wart. Ihr hört mich, wenn ihr wollt, morgen wieder ab 20 Uhr bin ich für euch da. Bis dahin, lasst die Energy durchlaufen. Ihr macht damit nichts falsch und ich verabschiede euch jetzt mit Shakira, gemeinsam mit Burna Boy, Die Die und immer

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